den Oscars. Nominiert sind zahlreiche Produktionen aus den Bereichen Musical und Schauspiel. Die Verleihung wird in den USA live übertragen und gilt als einer der wichtigsten Termine der internationalen Kulturszene. Erwartet werden zahlreiche prominente Gäste aus Film, Fernsehen und Theater. Jetzt kompetent und zuverlässig das Wetter bei uns in Berlin und Brandenburg. In den kommenden Stunden wolkig bis stark bewölkt mit regionalen Schauern. Bis in den frühen Morgen hinein bewegen sich die Temperaturen zwischen 15 und 12 Grad. Der Schlagerradio-Wettertrend. Der Sonntag präsentiert sich neben Wolken zeitweise mit sonnigen Abschnitten. Meist trocken, vereinzelt ziehen Schauer durch. Höchstwerte zwischen 20 und 24 Grad.

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1: Ich bin Felix Becker und das wird der Tag. In Armenien wird heute ein neues Parlament gewählt. Die Abstimmung gilt als richtungsweisend für den künftigen Kurs des Landes.
2: Ministerpräsident Pashinyan wirbt für die Fortsetzung seiner Reformpolitik und eine engere Zusammenarbeit mit Europa. Die Opposition setzt dagegen auf stärkere Beziehungen zu Russland. Im Wahlkampf spielten außerdem die wirtschaftliche Entwicklung und die Sicherheitslage nach dem Konflikt um Bergkarabach eine zentrale Rolle. Beobachter sprechen von einer der wichtigsten Wahlen der vergangenen Jahre. Erste Ergebnisse werden noch in der Nacht zum Montag erwartet. Ulrike Klein, Redaktion.
1: Im Kosovo sind die Bürgerinnen und Bürger heute zur vorgezogenen Parlamentswahl aufgerufen. Die Neuwahl wurde nach einer politischen Krise notwendig, nachdem die Bildung stabiler Mehrheiten gescheitert war.
3: Ministerpräsident Kurti hofft mit seiner Partei auf eine Bestätigung seines bisherigen Kurses. Im Mittelpunkt des Wahlkampfs standen die Wirtschaft, die Korruptionsbekämpfung und die Beziehungen zum Nachbarland Serbien. Das Ergebnis wird auch in Brüssel aufmerksam verfolgt, da es Auswirkungen auf den weiteren EU-Annäherungsprozess des Kosovo haben könnte. Timo Wiesner, Redaktion.
1: Der ukrainische Präsident Zelensky trifft heute in London mit Kanzler Merz, Frankreichs Präsident Macron und dem britischen Premierminister Starmer zusammen. Im Mittelpunkt der Gespräche stehen die weitere Unterstützung der Ukraine sowie die Sicherheitslage in Europa. Zudem soll über neue Hilfen für Kiew und das gemeinsame Vorgehen gegenüber Russland beraten werden. Das Treffen findet in einer Phase intensiver diplomatischer Bemühungen statt und gilt als wichtiges Signal der europäischen Partner für ihre anhaltende Unterstützung der Ukraine. In New York werden heute die Tony Awards verliehen, die wichtigsten Auszeichnungen des amerikanischen Theaters. Die Preise gelten als das Broadway-Pendant zu den Oscars. Nominiert sind zahlreiche Produktionen aus den Bereichen Musical und Schauspiel. Die Verleihung wird in den USA live übertragen und gilt als einer der wichtigsten Termine der

0: mit sonnigen Abschnitten, meist trocken, vereinzelt ziehen Schauer durch. Höchstwerte zwischen 20 und 24 Grad.
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1: Ich bin Felix Becker und das wird der Tag. In Armenien wird heute ein neues Parlament gewählt. Die Abstimmung gilt als richtungsweisend für den künftigen Kurs des Landes.
2: Ministerpräsident Pashinyan wirbt für die Fortsetzung seiner Reformpolitik und eine engere Zusammenarbeit mit Europa. Die Opposition setzt dagegen auf stärkere Beziehungen zu Russland. Im Wahlkampf spielten außerdem die wirtschaftliche Entwicklung und die Sicherheitslage nach dem Konflikt um Bergkarabach eine zentrale Rolle. Beobachter sprechen von einer der wichtigsten Wahlen der vergangenen Jahre. Erste Ergebnisse werden noch in der Nacht zum Montag erwartet. Ulrike Klein, Redaktion.
1: Im Kosovo sind die Bürgerinnen und Bürger heute zur vorgezogenen Parlamentswahl aufgerufen. Die Neuwahl wurde nach einer politischen Krise notwendig, nachdem die Bildung stabiler Mehrheiten gescheitert war.
3: Ministerpräsident Kurti hofft mit seiner Partei auf eine Bestätigung seines bisherigen Kurses. Im Mittelpunkt des Wahlkampfs standen die Wirtschaft, die Korruptionsbekämpfung und die Beziehungen zum Nachbarland Serbien. Das Ergebnis wird auch in Brüssel aufmerksam verfolgt, da es Auswirkungen auf den weiteren EU-Annäherungsprozess des Kosovo haben könnte. Timo Wiesner, Redaktion.
1: Der ukrainische Präsident Zelensky trifft heute in London mit Kanzler Merz, Frankreichs Präsident Macron und dem britischen Premierminister Starmer zusammen. Im Mittelpunkt der Gespräche stehen die weitere Unterstützung der Ukraine sowie die Sicherheitslage in Europa. Zudem soll über neue Hilfen für Kiew und das gemeinsame Vorgehen gegenüber Russland beraten werden. Das Treffen findet in einer Phase intensiver diplomatischer Bemühungen statt und gilt als wichtiges Signal der europäischen Partner für ihre anhaltende Unterstützung der Ukraine. In New York werden heute die Tony Awards verliehen, die wichtigsten Auszeichnungen des amerikanischen Theaters. Die Preise gelten als das Broadway-Pendant zu den Oscars. Nominiert sind zahlreiche Produktionen aus den Bereichen Musical und Schauspiel. Die Verleihung wird in den USA live übertragen und gilt als eine der wichtigsten Termine der internationalen Kulturszene. Erwartet werden zahlreiche prominente Gäste aus Film, Fernsehen und Theater. Jetzt kompetent und zuverlässig das Wetter bei uns in Berlin und Brandenburg. In den kommenden Stunden wolkig bis stark bewölkt mit regionalen Schauern. Bis in den frühen Morgen hinein bewegen sich die Temperaturen zwischen 15 und 12 Grad. Der Schlagerradio-Wettertrend. Der Sonntag präsentiert sich neben Wolken zeitweise mit sonnigen Abschnitten. Meist trocken, vereinzelt ziehen Schauer durch. Höchstwerte zwischen 20 und 24 Grad.

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1: Ich bin Felix Becker und das wird der Tag. In Armenien wird heute ein neues Parlament gewählt. Die Abstimmung gilt als richtungsweisend für den künftigen Kurs des Landes.
2: Ministerpräsident Pashinyan wirbt für die Fortsetzung seiner Reformpolitik und eine engere Zusammenarbeit mit Europa. Die Opposition setzt dagegen auf stärkere Beziehungen zu Russland. Im Wahlkampf spielten außerdem die wirtschaftliche Entwicklung und die Sicherheitslage nach dem Konflikt um Bergkarabach eine zentrale Rolle. Beobachter sprechen von einer der wichtigsten Wahlen der vergangenen Jahre. Erste Ergebnisse werden noch in der Nacht zum Montag erwartet. Ulrike Klein, Redaktion.
1: Im Kosovo sind die Bürgerinnen und Bürger heute zur vorgezogenen Parlamentswahl aufgerufen. Die Neuwahl wurde nach einer politischen Krise notwendig, nachdem die Bildung stabiler Mehrheiten gescheitert war.
3: Ministerpräsident Kurti hofft mit seiner Partei auf eine Bestätigung seines bisherigen Kurses. Im Mittelpunkt des Wahlkampfs standen die Wirtschaft, die Korruptionsbekämpfung und die Beziehungen zum Nachbarland Serbien. Das Ergebnis wird auch in Brüssel aufmerksam verfolgt, da es Auswirkungen auf den weiteren EU-Annäherungsprozess des Kosovo haben könnte. Timo Wiesner, Redaktion.
1: Der ukrainische Präsident Zelensky trifft heute in London mit Kanzler Merz, Frankreichs Präsident Macron und dem britischen Premierminister Starmer zusammen. Im Mittelpunkt der Gespräche stehen die weitere Unterstützung der Ukraine sowie die Sicherheitslage in Europa. Zudem soll über neue Hilfen für Kiew und das gemeinsame Vorgehen gegenüber Russland beraten werden. Das Treffen findet in einer Phase intensiver diplomatischer Bemühungen statt und gilt als wichtiges Signal der europäischen Partner für ihre anhaltende Unterstützung der Ukraine. In New York werden heute die Tony Awards verliehen, die wichtigsten Auszeichnungen des amerikanischen Theaters. Die Preise gelten als das Broadway-Pendant zu den Oscars. Nominiert sind zahlreiche Produktionen aus den Bereichen Musical und Schauspiel. Die Verleihung wird in den USA live übertragen und gilt als eine der wichtigsten Termine der internationalen Kulturszene. Erwartet werden zahlreiche prominente Gäste aus Film, Fernsehen und Theater. Jetzt kompetent und zuverlässig das Wetter bei uns in Berlin und Brandenburg. In den kommenden Stunden wolkig bis stark bewölkt mit regionalen Schauern. Bis in den frühen Morgen hinein bewegen sich die Temperaturen zwischen 15 und 12 Grad. Der Schlagerradio-Wettertrend. Der Sonntag präsentiert sich neben Wolken zeitweise mit sonnigen Abschnitten. Meist trocken, vereinzelt ziehen Schauer durch. Höchstwerte zwischen 20 und 24 Grad.
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1: Ich bin Felix Becker und das wird der Tag. In Armenien wird heute ein neues Parlament gewählt. Die Abstimmung gilt als richtungsweisend für den künftigen Kurs des Landes.
2: Ministerpräsident Pashinyan wirbt für die Fortsetzung seiner Reformpolitik und eine engere Zusammenarbeit mit Europa. Die Opposition setzt dagegen auf stärkere Beziehungen zu Russland. Im Wahlkampf spielten außerdem die wirtschaftliche Entwicklung und die Sicherheitslage nach dem Konflikt um Bergkarabach eine zentrale Rolle. Beobachter sprechen von einer der wichtigsten Wahlen der vergangenen Jahre. Erste Ergebnisse werden noch in der Nacht zum Montag erwartet. Ulrike Klein, Redaktion.
1: Im Kosovo sind die Bürgerinnen und Bürger heute zur vorgezogenen Parlamentswahl aufgerufen. Die Neuwahl wurde nach einer politischen Krise notwendig, nachdem die Bildung stabiler Mehrheiten gescheitert war.
3: Ministerpräsident Kurti hofft mit seiner Partei auf eine Bestätigung seines bisherigen Kurses. Im Mittelpunkt des Wahlkampfs standen die Wirtschaft, die Korruptionsbekämpfung und die Beziehungen zum Nachbarland Serbien. Das Ergebnis wird auch in Brüssel aufmerksam verfolgt, da es Auswirkungen auf den weiteren EU-Annäherungsprozess des Kosovo haben könnte. Timo Wiesner, Redaktion.
1: Der ukrainische Präsident Zelensky trifft heute in London mit Kanzler Merz, Frankreichs Präsident Macron und dem britischen Premierminister Starmer zusammen. Im Mittelpunkt der Gespräche stehen die weitere Unterstützung der Ukraine sowie die Sicherheitslage in Europa. Zudem soll über neue Hilfen für Kiew und das gemeinsame Vorgehen gegenüber Russland beraten werden. Das Treffen findet in einer Phase intensiver diplomatischer Bemühungen statt und gilt als wichtiges Signal der europäischen Partner für ihre anhaltende Unterstützung der Ukraine. In New York werden heute die Tony Awards verliehen, die wichtigsten Auszeichnungen des amerikanischen Theaters. Die Preise gelten als das Broadway-Pendant zu den Oscars. Nominiert sind zahlreiche Produktionen aus den Bereichen Musical und Schauspiel. Die Verleihung wird in den USA live übertragen und gilt als eine der wichtigsten Termine der internationalen Kulturszene. Erwartet werden zahlreiche prominente Gäste aus Film, Fernsehen und Theater. Jetzt kompetent und zuverlässig das Wetter bei uns in Berlin und Brandenburg. Die Schlagerradio-Wetterreporter melden. In Mitte am Alex 20 Grad, in Eberswalde am Zoo 18, ebenso auch in Frankfurt oder am Oderturm, in Cottbus am Rathaus 19, in Potsdam im Holländischen Viertel 19 und in Brandenburg am Dom 18 Grad. Heute neben Wolken auch zeitweise freundliche Abschnitte, meist trocken, vereinzelt ziehen Schauer durch. Temperaturen zwischen 20 und 24 Grad. Der Schlagerradio-Wettertrend: morgen heiter bis wolkig und niederschlagsfrei, Werte zwischen 23 und 26 Grad. Hier ist der Schlagerradio Verkehrsservice. Uns liegen aktuell keine Meldungen von Störungen über 10 Minuten vor. Staus und Blitzer kostenlos melden unter 08000 79 89 99. Kommen Sie gut an.
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5: Hallo und herzlich willkommen zu Deutschlands längster Schlagerparade. Jeden Samstagnachmittag, Sonntagmorgen und Dienstagabend die Wiederholung. Mit Abstimmen geht auf schlagerradio.de, immer nach der Erstausstrahlung am Samstag um 18 Uhr. Letzte Woche Platz Nummer 3, Laura und Marc.
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5: Auf der 2 hat man letztes Mal Maite Kelly.
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5: Ja, mal sehen, ob es Joey Heindle wieder auf die 1 geschafft hat, mit Schwer zu erklären.

Achim Petri in den Schlager Radio Top 50, Platz 48 mit Noch eine Nacht. Unser erstes Extra, unser Geburtstagsextra zum 60. von Sebastian Krumbiegel von den Prinzen. So viele große Hits zu mitsingen hatten sie.

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1: So viele Hits hatten die Prinzen und wir werden jede Stunde einen von den Prinzen spielen, weil Sebastian Krumbiegel Runde 60 geworden ist und er hat auch den allerersten Song geschrieben und produziert hat das Annette Humpe. Wer erinnert sich noch an Gabi und Klaus? Ja, so ging es los im September 1991 für die Prinzen.

0: 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Platz 47.
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Tanja Lasch in den Schlagerradio Top 50, Platz 46 unterm Dach. Ja, an diesem Wochenende mit Roberto Blanco bereits 89 und ja, viele Hits hatte er. Natürlich spielen wir dann später noch, so viel Spaß muss sein. Aber erstmal hier der Puppenspieler von Mexiko. Viel Spaß mit unserem Extra aus den frühen 70ern.

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Hör auf dein Herz mit ihren Top 50. Maite Kelly ja mehrfach vertreten. Ihr gehört auf Platz 43 mit Frei. Und die 42 Annemarie Eifeld. Sie ist ja auch mindestens zweimal dabei. Hier erstmal mit Hallo.

Jay Kahn in den Schlagerradio Top 50, Platz 41 mit Bumerang. Drei Neuzugänge haben wir in dieser Woche und der erste jetzt auf Platz 40. Madeleine Rausch und Zukunft.

0: Neu in den Schlagerradio Top 50 auf Platz 40, Madeleine Rausch mit Zukunft erfunden. So, unser nächstes Extra, da gratulieren wir nachträglich Ricky Shane zum 82.
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0: Der französisch-libanesische Schlagersänger Ricky Shane, auch häufig zu Gast in der ZDF-Hitparade, landet seinen größten Hit im Jahr 71, Mami Blue, den er auf Deutsch und Englisch aufnahm, aber in der ZDF-Hitparade natürlich auf Deutsch sang.
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1: Ich bin Felix Becker. Zur 50. Fahrradsternfahrt des ADFC werden heute in Berlin wieder tausende Teilnehmer erwartet. Die Radfahrer starten auf zahlreichen Routen aus Berlin und Brandenburg und fahren gemeinsam zum großen Stern im Tiergarten. Für Autofahrer kommt es deshalb zu umfangreichen Sperrungen. Betroffen sind unter anderem die Straße des 17. Juni sowie zeitweise Abschnitte der Stadtautobahnen A100 und A115. Im Landkreis Ostprignitz-Ruppin wird heute ein neuer Landrat gewählt. Rund 83.000 Wahlberechtigte sind aufgerufen, ihre Stimme abzugeben. Beobachter rechnen damit, dass eine Stichwahl notwendig werden könnte. Als Favoriten gelten Amtsinhaber Reinhardt von der SPD und der AfD-Kandidat Arndt. Die AfD hofft zum ersten Mal einen Landrat in Brandenburg zu stellen. In der Debatte über die Rentenreform fordert der Deutsche Gewerkschaftsbund eine verpflichtende Betriebsrente für alle Beschäftigten.
2: DGB-Chefin Fahimi hat dem Redaktionsnetzwerk Deutschland gesagt, die zusätzliche Altersvorsorge solle von den Tarifparteien organisiert und von den Arbeitgebern mindestens mitfinanziert werden. Nach Angaben des DGB haben etwa 20 Millionen Beschäftigte derzeit keine betriebliche Altersvorsorge. Konkrete Vorschläge will Fahimi Ende des Monats vorlegen. Sie betonte, die Kosten dürften nicht allein den Arbeitnehmern aufgebürdet werden. Ulrike Klein, Redaktion.
1: Wie könnte der Krieg zwischen Russland und der Ukraine beendet werden? Darüber wollen Großbritannien, Frankreich und Deutschland heute beraten, zusammen mit der Ukraine selbst. In London ist für den Abend ein Treffen angesetzt mit dem britischen Premier Starmer, Frankreichs Präsident Macron und Kanzler Merz und dem ukrainischen Präsidenten Zelensky. Gemeinsam wollen sie über mögliche Verhandlungen über ein Kriegsende sprechen. Eine Lösung ist bisher nicht in Sicht. Die deutsche Fußballnationalmannschaft hat ihre WM-Generalprobe erfolgreich bestanden. Das Team von Bundestrainer Nagelsmann entschied das letzte Testspiel vor Beginn der Weltmeisterschaft für sich. Es setzte sich in Chicago mit 2:1 gegen die USA durch. Das erste WM-Gruppenspiel bestreitet die DFB 11 am Sonntag in einer Woche. Gegner ist Curaçao. Gespielt wird in Houston in Texas. Jetzt kompetent und zuverlässig das Wetter bei uns in Berlin und Brandenburg. Die Schlagerradio-Wetterreporter melden. In Mitte am Alex 20 Grad, in Eberswalde am Zoo 18, ebenso auch in Frankfurt oder am Oderturm, in Cottbus am Rathaus 19, in Potsdam im Holländischen Viertel 19 und in Brandenburg am Dom 18 Grad. Heute neben Wolken auch zeitweise freundliche Abschnitte, meist trocken, vereinzelt ziehen Schauer durch. Temperaturen zwischen 20 und 24 Grad. Der Schlagerradio-Wettertrend, morgen heiter bis wolkig und niederschlagsfrei, Werte zwischen 23 und 26 Grad. Hier ist der Schlagerradio Verkehrsservice. Uns liegen aktuell keine Meldungen von Störungen über 10 Minuten vor. Staus und Blitzer kostenlos melden unter 08000 79 89 99. Kommen Sie gut an.
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3: Hallo und willkommen zurück zur zweiten Stunde von Deutschlands längster Schlager-Hitparade. Jeden Samstagnachmittag, Wiederholung am Sonntagmorgen und Dienstagabend. Mit Abstimmen geht auf schlagerradio.de. Immer nach der Erstausstrahlung am Samstag um 18 Uhr stellen wir die neue Liste online. Vorher verraten wir natürlich noch nicht, wer auf Platz 1 zum Beispiel steht. Letztes Mal die 1 war Joey Heindle.

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Hör auf dein Herz mit ihren Top 50 und Platz 36 Pietro Basile, Hey Macarena. Und der höchste Neuzugang auf der 35 kommt von Jerome Weinert. Lass es mich wieder fühlen.

0: führen. Neu in den Schlagerradio Top 50, Platz 35, Jerome Weinert und Lass es mich wieder fühlen. Alles Gute nachträglich. Sebastian Krumbiegel von den Prinzen ist am Freitag Runde 60 geworden. Ja, vor kurzem waren sie auf großer Symphonica-Tour. Da war ich auch mit dabei. War wirklich irre mit Orchester, so klang das.
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2: Wir versuchen schon, uns selbst auch bei Laune zu halten, indem wir gerade die alten Kamellen, über die wir ja sehr froh sind, dass wir sie haben. Wir haben so viele Hits, die Leute singen einen Haufen Lieder mit jeden Abend. Und wir wollen uns trotzdem immer wieder selbst überraschen mit anderen Sachen, mit neuen Arrangements.
0: So, und hier ist unser nächstes Geburtstagsextra, die Prinzen, Millionär.

Heinz Rudolf Kunze, Innenschlager Radio Top 50, Platz 34, dann fängt die Liebe an. Und auf der 33 das wunderschöne Duett Johannes Oerding und Sarah Connor, Märchen aus Hollywood.

0: Dancing Star 2026, Anna-Karina Wojcik, nochmal Glückwunsch hier in den Schlagerradio Top 50 auf Platz 32 dabei mit Dieses Gefühl.
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7: Ich bin Felix Becker. Berlin und Brandenburg prüfen eine gemeinsame Bewerbung für die Weltausstellung Expo 2035. Bis Oktober soll ein Konzept erarbeitet werden. Dabei geht es unter anderem um mögliche Standorte, die Finanzierung und die Erfolgsaussichten des Projekts. Die beiden Landesregierungen erhoffen sich davon internationale Aufmerksamkeit für die Hauptstadtregion. Zudem könnten wichtige Infrastrukturprojekte angestoßen werden. Der Berliner Senat will die Zentral- und Landesbibliothek weiter bei der Suche nach einem neuen Standort unterstützen. Finanzsenator Evers sagte, derzeit werde ein Angebot für einen möglichen Standort am Alexanderplatz geprüft. Die Gespräche dazu laufen bereits seit längerer Zeit. Eine endgültige Entscheidung wird aber vermutlich noch dauern. In Cottbus werden die 9 Wasserstoffbusse derzeit im Linienverkehr getestet. 10 der 11 Fahrzeuge waren bereits im Einsatz. Das Verkehrsunternehmen sieht darin einen Beitrag zu einem klimafreundlicheren Nahverkehr. Nach Angaben von Busfahrern sind die Fahrzeuge deutlich leiser als Dieselbusse. Die Technik wird nun unter Alltagsbedingungen erprobt. In Berlin hat die lange Nacht der Wissenschaften stattgefunden. Über 50 Einrichtungen öffneten ihre Türen für Besucher. Auf dem Programm standen Experimente, Vorträge und Mitmachangebote für Kinder und Erwachsene. Beteiligt waren unter anderem Hochschulen, Forschungsinstitute und Unternehmen. Jetzt kompetent und zuverlässig das Wetter bei uns in der Region. Heute neben Wolken auch zeitweise freundliche Abschnitte, meist trocken, vereinzelt ziehen Schauer durch, Temperaturen zwischen 20 und 24 Grad. Der Schlagerradio-Wettertrend später am Abend und in der Nacht wechselnd bis gering bewölkt und trocken. Hier ist der Schlagerradio-Verkehrsservice. Uns liegen aktuell keine Meldungen von Störungen über 10 Minuten vor. Geblitzt wird in Berlin-Charlottenburg in der Königin-Elisabeth-Straße, außerdem in Tempelhof in der Bölke-Straße. Staus und Blitzer kostenlos melden unter 08000 79 89 99. Kommen Sie gut an.
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0: Hallo und wir sind bei Platz 31. Mitch Keller, bitte melde dich bei mir.

Mitch Keller in den Schlagerradio Top 50, Platz 31. Bitte melde dich bei mir. Ja, Spaßmacher Roberto Blanco wird an diesem Wochenende tatsächlich schon 89. Ja, einer seiner großen Hits, im Original von Tony Christie. Er hat es eingedeutscht. Ich komme zurück nach Amerika.

Die Top 50 bei Schlagerradio. Hör auf dein Herz mit Sarah Engels und DJ Herzbeat auf Platz 30. Liebe gibt nie auf. Und die 29 Marie Rhein mit Vitamin. Du.

0: Marie Reim in den Schlagerradio Top 50, Platz 29 mit Vitamin Du. Unser nächstes Extra, da erinnern wir an Mario Jordan. Wäre am 1. Juli 76 geworden, hat uns bereits vor 16 Jahren überraschend verlassen. Hier ist seine große Hymne, bekannt auch aus der Werbung. Hier ist Welch ein Tag.
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0: Die Schlagerradio Top 50 mit Wolfgang Lippert, Platz 27, Niemals was bereut. Gleich auf der 26 Linda Hesse mit Kleinstadt Casanova, aber vorher schauen wir weit zurück. Denn am vergangenen Dienstag ist 83 geworden, Graham Bonney.
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0: In der allerersten Ausgabe der ZDF-Hitparade sang Graham Bonney, wähle Try, Try, Try. Ja, die 3 hat ihm Glück gebracht. Er war Neuvorstellung Nummer 3 und kam dann schließlich bis auf Platz 3 bei Dieter Thomas Heck. Hier die Originalansage aus Ausgabe Nummer 1 der ZDF-Hitparade vom 18. Januar 69.
2: Die Startnummer 3, wir reinigen gleich 4-mal eine 3 und hinzu sagen möchte ich eines. Er hatte einmal einen Titel, der hieß 7 Meilenstiefel. Mit 7 Meilenstiefeln ging es hinein in die Hitparaden. Supergirl war ein weiterer Erfolg von ihm. Hier ist der Superboy Graham Bonney, die 3. Wähle 3, 3, 3.

0: 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Platz 26.
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4: Ich bin Felix Becker. Zur 50. Fahrradsternfahrt des ADFC werden heute in Berlin wieder tausende Teilnehmer erwartet. Die Radfahrer starten auf zahlreichen Routen aus Berlin und Brandenburg und fahren gemeinsam zum großen Stern im Tiergarten. Für Autofahrer kommt es deshalb zu umfangreichen Sperrungen. Betroffen sind unter anderem die Straße des 17. Juni sowie zeitweise Abschnitte der Stadtautobahnen A100 und A115. Im Landkreis Ostprignitz-Ruppin wird heute ein neuer Landrat gewählt. Rund 83.000 Wahlberechtigte sind aufgerufen, ihre Stimme abzugeben. Beobachter rechnen damit, dass eine Stichwahl notwendig werden könnte. Als Favoriten gelten Amtsinhaber Reinhardt von der SPD und der AfD-Kandidat Arndt. Die AfD hofft zum ersten Mal einen Landrat in Brandenburg zu stellen. In der Debatte über die Rentenreform fordert der Deutsche Gewerkschaftsbund eine verpflichtende Betriebsrente für alle Beschäftigten.
5: DGB-Chefin Fahimi hat dem Redaktionsnetzwerk Deutschland gesagt, die zusätzliche Altersvorsorge solle von den Tarifparteien organisiert und von den Arbeitgebern mindestens mitfinanziert werden. Nach Angaben des DGB haben etwa 20 Millionen Beschäftigte derzeit keine betriebliche Altersvorsorge. Konkrete Vorschläge will Fahimi Ende des Monats vorlegen. Ulrike Klein, Redaktion.
4: Wie könnte der Krieg zwischen Russland und der Ukraine beendet werden? Darüber wollen Großbritannien, Frankreich und Deutschland heute beraten, zusammen mit der Ukraine selbst. In London ist für den Abend ein Treffen angesetzt mit dem britischen Premier Starmer, Frankreichs Präsident Macron und Kanzler Merz und dem ukrainischen Präsidenten Zelensky. Gemeinsam wollen sie über mögliche Verhandlungen über ein Kriegsende sprechen. Eine Lösung ist bisher nicht in Sicht. Die deutsche Fußballnationalmannschaft hat ihre WM-Generalprobe erfolgreich bestanden. Das Team von Bundestrainer Nagelsmann entschied das letzte Testspiel vor Beginn der Weltmeisterschaft für sich. Es setzte sich in Chicago mit 2:1 gegen die USA durch. Das erste WM-Gruppenspiel bestreitet die DFB-11 am Sonntag in einer Woche. Gegner ist Curaçao. Gespielt wird in Houston in Texas. Im Playoff-Halbfinale der Basketball-Bundesliga hat Alba Berlin am Abend in Bamberg mit 67:81 verloren. Damit steht es in der Best-of-Five-Serie 2:2. Jetzt kompetent und zuverlässig das Wetter bei uns in Berlin und Brandenburg. Die Schlagerradio-Wetterreporter melden. In Mitte am Alex 20 Grad, in Eberswalde am Zoo 18, ebenso auch in Frankfurt oder am Oderturm, in Cottbus am Rathaus 19, in Potsdam im holländischen Viertel 19 und in Brandenburg am Dom 18 Grad. Heute neben Wolken auch zeitweise freundliche Abschnitte, meist trocken, vereinzelt ziehen Schauer durch. Temperaturen zwischen 20 und 24 Grad. Der Schlagerradio-Wettertrend, morgen heiter bis wolkig und niederschlagsfrei, Werte zwischen 23 und 26 Grad. Hier ist der Schlagerradio Verkehrsservice. Uns liegen aktuell keine Meldungen von Störungen über 10 Minuten vor. Geblitzt wird in Berlin-Charlottenburg in der Königin-Elisabeth-Straße, außerdem in Tempelhof in der Bölke-Straße. Staus und Blitzer kostenlos melden unter 08000 79 89 99. Kommen Sie gut an.
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6: Hallo und willkommen zurück zu Deutschlands längster Schlagerparade. Dritte Stunde starten wir jetzt. Ja, die hören Sie jeden Samstagnachmittag, die Top 50. Sonntagmorgen und Dienstagabend die Wiederholung. Mit Abstimmen geht auf schlagerradio.de. Immer nach der Erstausstrahlung am Samstag um 18 Uhr ist die neue Liste online. Letztes Mal die 1, Joey Heindle. Ja, ob es der Joey wieder geschafft hat, das erfahren wir in der nächsten Stunde spätestens. Jetzt erstmal weiter mit Ross Anthony auf Platz Nummer 25 und wir sind eins.

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Hör auf dein Herz mit ihren Top 50. Matthias Reim, Platz 24. Willkommen in meiner Zukunft. Und auf der 23 seine Ex. Michelle hier mit richtig oder falsch.

0: Michel in den Schlagerradio Top 50, Platz 23 mit richtig oder falsch. Jede Stunde eine großen Hits der Prinzen als Extra, weil Sebastian Krumbiegel am Freitag Runde 60 geworden ist. Ja, die Entscheidung, die Musik zum Beruf zu machen mit den Prinzen, ist Sebastian damals leicht gefallen.
1: Sag mal so, erstens mal macht mir kreatives Tätigsein allgemein totalen Spaß. Und wenn man die Möglichkeit hat, bei sowas mitzumachen, dann sollte man das doch tun.
0: Alles Gute, Sebastian Krumbiegel, hier sind die Prinzen und Mein Fahrrad. Ja, in den 90ern wurde noch richtig in die Pedale getreten. Da gab's noch nicht so viele E-Bikes.

Annemarie Eifelt in den Schlagerradio Top 50, Platz 21, neu geboren. Ja, geboren vor 72 Jahren wurde Sänger und Schauspieler Randolph Rose, feiert an diesem Wochenende Geburtstag. Das ist ja der Cousin von Marianne Rosenberg und er hatte so einige Hits in den 70ern. Wir spielen als extra nur ein

0: Wind sind das. Hier in den Schlagerradio Top 50 auf Platz 20, wenn es Sommer wird.
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14: Ich bin Felix Becker. Berlin und Brandenburg prüfen eine gemeinsame Bewerbung für die Weltausstellung Expo 2035. Bis Oktober soll ein Konzept erarbeitet werden. Dabei geht es unter anderem um mögliche Standorte, die Finanzierung und die Erfolgsaussichten des Projekts. Die beiden Landesregierungen erhoffen sich davon internationale Aufmerksamkeit für die Hauptstadtregion. Zudem könnten wichtige Infrastrukturprojekte angestoßen werden. Der Berliner Senat will die Zentral- und Landesbibliothek weiter bei der Suche nach einem neuen Standort unterstützen. Finanzsenator Evers sagte, derzeit werde ein Angebot für einen möglichen Standort am Alexanderplatz geprüft. Die Gespräche dazu laufen bereits seit längerer Zeit. Eine endgültige Entscheidung wird aber vermutlich noch dauern. In Cottbus werden die neuen Wasserstoffbusse derzeit im Linienverkehr getestet. 10 der 11 Fahrzeuge waren bereits im Einsatz. Das Verkehrsunternehmen sieht darin einen Beitrag zu einem klimafreundlicheren Nahverkehr. Nach Angaben von Busfahrern sind die Fahrzeuge deutlich leiser als Dieselbusse. Die Technik wird nun unter Alltagsbedingungen erprobt. In Berlin hat die lange Nacht der Wissenschaften stattgefunden. Über 50 Einrichtungen öffneten ihre Türen für Besucher. Auf dem Programm standen Experimente, Vorträge und Mitmachangebote für Kinder und Erwachsene. Beteiligt waren unter anderem Hochschulen, Forschungsinstitute und Unternehmen. Jetzt kompetent und zuverlässig das Wetter bei uns in der Region. Heute neben Wolken auch zeitweise freundliche Abschnitte, meist trocken, vereinzelt ziehen Schauer durch, Temperaturen zwischen 20 und 24 Grad. Der Schlagerradio-Wettertrend später am Abend und in der Nacht wechselnd bis gering bewölkt und trocken. Hier ist der Schlagerradio-Verkehrsservice. Uns liegen aktuell keine Meldungen von Störungen über 10 Minuten vor. Geblitzt wird in Berlin-Charlottenburg in der Königin-Elisabeth-Straße, außerdem in Tempelhof in der Bölke-Straße. Staus und Blitzer kostenlos melden unter 08000 79 89 99. Kommen Sie gut an.
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0: Hallo, fein, dass Sie mit dabei sind. Weiter mit Platz Nummer 19, Johannes Oerding und mehr Glück als Verstand.

0: 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Top 50. Platz 16.
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0: Das sind die Schlagerradio Top 50 mit Platz 15 Christin Stark, Alemannia. Ja, an diesem Wochenende wäre er 78 geworden, einer der größten Schlagerstars, vor allem in den 70er Jahren mega erfolgreich, Jürgen Markus.
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0: Jürgen Bäumer, besser bekannt als Jürgen Markus, startet seine Karriere. 36 Auftritte hatte er in der ZDF-Hitparade. Dieter Thomasek mit einem kurzen Steckbrief über den Schlagerstar.
2: Er machte eine Schlosserlehre. Kurz vor Ende dieser Schlosserlehre bekam er ein Angebot für ein Musical. Und er spielte den Claude in Hair. 1970 entdeckt ihn Jack White für die Platte und produziert ihn. Der erste Titel war kein großer Erfolg, Nur du, deutsche Fassung vom Instrumentalhit El Condor Pasa. 72 geht es richtig los mit dem Titel Eine neue Liebe ist wie ein neues Leben.
0: Und diesen zeitlosen Partykult-Hit hören wir jetzt. Der unvergessene Jürgen Markus bei Schlagerradio.

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1: Ich bin Felix Becker. Im Landkreis Ostprignitz-Ruppin wird heute ein neuer Landrat gewählt. Rund 83.000 Wahlberechtigte sind aufgerufen, ihre Stimme abzugeben. Beobachter rechnen damit, dass eine Stichwahl notwendig werden könnte. Als Favoriten gelten Amtsinhaber Reinhardt von der SPD und der AfD-Kandidat Arndt. Die AfD hofft zum ersten Mal einen Landrat in Brandenburg zu stellen. Am Rand der Hasenheide in Berlin-Neukölln wird heute der größte Hindu-Tempel Deutschlands eingeweiht. Ein Priester wird Wasser aus der Spree und dem indischen Fluss Ganges über die fast 18 Meter hohe Turmspitze gießen. Damit soll der Tempel rituell gereinigt werden. Die Baukosten von über 1 Million Euro sind durch Spenden zusammengekommen. In der Debatte über die Rentenreform fordert der Deutsche Gewerkschaftsbund eine verpflichtende Betriebsrente für alle Beschäftigten.
2: DGB-Chefin Fahimi hat dem Redaktionsnetzwerk Deutschland gesagt, die zusätzliche Altersvorsorge solle von den Tarifparteien organisiert und von den Arbeitgebern mindestens mitfinanziert werden. Nach Angaben des DGB haben etwa 20 Millionen Beschäftigte derzeit keine betriebliche Altersvorsorge. Konkrete Vorschläge will Fahimi Ende des Monats vorlegen. Ulrike Klein, Redaktion.
1: Wie könnte der Krieg zwischen Russland und der Ukraine beendet werden? Darüber wollen Großbritannien, Frankreich und Deutschland heute beraten, zusammen mit der Ukraine selbst. In London ist für den Abend ein Treffen angesetzt mit dem britischen Premier Starmer, Frankreichs Präsident Macron und Kanzler Merz und dem ukrainischen Präsidenten Zelensky. Gemeinsam wollen sie über mögliche Verhandlungen über ein Kriegsende sprechen. Eine Lösung ist bisher nicht in Sicht. Die deutsche Fußballnationalmannschaft hat ihre WM-Generalprobe erfolgreich bestanden. Das Team von Bundestrainer Nagelsmann entschied das letzte Testspiel vor Beginn der Weltmeisterschaft für sich. Es setzte sich in Chicago mit 2:1 gegen die USA durch. Das erste WM-Gruppenspiel bestreitet die DFB-11 am Sonntag in einer Woche. Gegner ist Curaçao. Gespielt wird in Houston in Texas. Im Playoff-Halbfinale der Basketball-Bundesliga hat Alba Berlin am Abend in Bamberg mit 67:81 verloren. Damit steht es in der Best-of-Five-Serie 2:2. Jetzt kompetent und zuverlässig das Wetter bei uns in Berlin und Brandenburg. Die Schlagerradio-Wetterreporter melden. In Mitte am Alex 20 Grad, in Eberswalde am Zoo 18, ebenso auch in Frankfurt oder am Oderturm, in Cottbus am Rathaus 19, in Potsdam im Holländischen Viertel 19 und in Brandenburg am Dom 18 Grad. Heute neben Wolken auch zeitweise freundliche Abschnitte, meist trocken, vereinzelt ziehen Schauer durch. Temperaturen zwischen 20 und 24 Grad. Der Schlagerradio-Wettertrend, morgen heiter bis wolkig und niederschlagsfrei, Werte zwischen 23 und 26 Grad. Hier ist der Schlagerradio Verkehrsservice. Uns liegen aktuell keine Meldungen von Störungen über 10 Minuten vor. Geblitzt wird in Berlin-Charlottenburg in der Königin-Elisabeth-Straße, außerdem in Tempelhof in der Bölke-Straße. Staus und Blitzer kostenlos melden unter 08000 79 89 99. Kommen Sie gut an.
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4: Hallo und willkommen zurück zur vierten Stunde von Deutschlands längster Schlager-Parade. Jeden Samstagnachmittag, Sonntagmorgen und Dienstagabend die Wiederholung. Und mit Abstimmen geht auf schlagerradio.de, immer nach der Erstausstrahlung am Samstag um 18 Uhr. Letztes Mal Platz Nummer 3, Laura und Marc.
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4: Auf der 2 war Malte Kelly.
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4: So, in dieser Stunde erfahren wir auch, ob es Joey Heintle wieder auf die 1 geschafft hat.
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4: Erstmal weiter mit dem Schlagerradio-Star 2026. Kavila hier auf Platz Nummer 12 und auf Wolf.

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1: Ihr Schlagerradio, hör auf dein Herz mit ihren Top 50. Daniel Ceylan auf Platz 11 und Jackentasche. So, unser nächstes Extra, bevor wir mit ihren frischen Top 10 starten, von Werner Böhm, besser bekannt als Gottliebe Wendehals. Ja, der wäre ja am Freitag 85 geworden. Vor 6 Jahren hat er uns bereits verlassen. 1980, da startete er durch in der ZDF-Hitparade und da hat er mal erzählt, wie es dazu kam, wie er auf die Idee kam, da bei Dieter Tomasek aufzutreten.
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3: Oh, okay.
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0: da geschminkt, Red Skillo, Chris Roberts und ich weiß nicht, ob das ein Mann erträgt. Ich hab dann einfach gesagt, ihr werdet noch von mir hören.
1: Ja, und Sie haben von ihm gehört. Hier sein erster Auftritt mit Herbert.

Unser Schlagerradio Top 50 extra. Werner Böhm, der wäre 85 geworden am Freitag. Gottlieb Wendehals, so hat er sich genannt. Und Herbert war sein großer Durchbruch noch vor der Polonaise Plankenese. So, jetzt geht's aber frisch weiter. Platz Nummer 10, Petro Basile und Amore Mio.

0: Beatrice Egli in den Schlagerradio Top 50, Platz 7 mit Alibi.
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1: Ich bin Felix Becker. Zur 50. Fahrradsternfahrt des ADFC werden heute in Berlin wieder tausende Teilnehmer erwartet. Die Radfahrer starten auf zahlreichen Routen aus Berlin und Brandenburg und fahren gemeinsam zum großen Stern im Tiergarten. Für Autofahrer kommt es deshalb zu umfangreichen Sperrungen. In Cottbus werden die neuen Wasserstoffbusse derzeit im Linienverkehr getestet. 10 der 11 Fahrzeuge waren bereits im Einsatz. Das Verkehrsunternehmen sieht darin einen Beitrag zu einem klimafreundlicheren Nahverkehr. Nach Angaben von Busfahrern sind die Fahrzeuge deutlich leiser als Dieselbusse. Die Technik wird nun unter Alltagsbedingungen erprobt. Der Berliner Senat will die Zentral- und Landesbibliothek weiter bei der Suche nach einem neuen Standort unterstützen. Finanzsenator Evers sagte, derzeit werde ein Angebot für einen möglichen Standort am Alexanderplatz geprüft. Die Gespräche dazu laufen bereits seit längerer Zeit. Eine endgültige Entscheidung wird aber vermutlich noch dauern. Berlin und Brandenburg prüfen eine gemeinsame Bewerbung für die Weltausstellung Expo 2035. Bis Oktober soll ein Konzept erarbeitet werden. Dabei geht es unter anderem um mögliche Standorte, die Finanzierung und die Erfolgsaussichten des Projekts. Die beiden Landesregierungen erhoffen sich davon internationale Aufmerksamkeit für die Hauptstadtregion. Zudem könnten wichtige Infrastrukturprojekte angestoßen werden. Jetzt kompetent und zuverlässig das Wetter bei uns in der Region. Heute neben Wolken auch zeitweise freundliche Abschnitte, meist trocken, vereinzelt ziehen Schauer durch, Temperaturen zwischen 20 und 24 Grad. Der Schlagerradio-Wettertrend später am Abend und in der Nacht wechselnd bis gering bewölkt und trocken. Hier ist der Schlagerradio Verkehrsservice. Uns liegen aktuell keine Meldungen von Störungen über 10 Minuten vor. Geblitzt wird in Berlin-Charlottenburg in der Königin-Elisabeth-Straße, außerdem in Tempelhof in der Bölke-Straße. Staus und Blitzer kostenlos melden unter 08000 79 89 99. Kommen Sie gut an.
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3: Hallo, weiter geht's mit Platz 6. Kerstin Ott und Rosalinde.
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1: Rosalinde, so heißt der neue Hit von Kerstin Ott hier in den Schlagerradio Top 50 auf Platz 6. Roberto Blanco wird an diesem Wochenende 89. Hier ist unser nächstes Extra, sein größter Erfolg. Ein bisschen Spaß muss sein.
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0: Das sind die Top 50 bei Schlagerradio. Hör auf dein Herz. Christian Leis auf Platz 5, weil wir Träumer sind. Und die 4 kommen von der 3, Laura und Marc. Ach was, ich wag das.
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Malte Kelly in den Schlagerradio Top 50, Platz 3 von der 2, ein Kuss in Paris. Ja, und Küssen verboten, das sangen einst die Prinzen. Nächstes Jahr heißt es für alle Fans der Prinzen tapfer sein, denn sie verabschieden sich.

Genauso wird ihre Abschiedstournee heißen. Tschüssi, macht's gut. Der wohl kürzeste Song der Prinzen. Es war schon. Wir spielen einen etwas längeren Küssen verboten. Zum 60. von Sebastian Krumbiegel.

Unser Schlagerradio Top 50 Geburtstagsextra zum 60. von Sebastian Krumbiegel. Die Prinzen und Küss sind verboten. Ja, Tobias Künzel hat ja auch viel gesungen. Der ist vor knapp 2 Wochen bereits 62 geworden. Hab schon gesagt, bis zur Rente hätten sie eigentlich noch ein paar Jahre. Wir haben eine neue Nummer 1, denn von 1 auf die 2 ging es diese Woche für Joy Heindle und Schwer zu erklären. 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

0: Schlagerradio. Hör auf dein Herz mit ihren Top 50 und von 1 auf Platz 2 ging es für Joey Heindle schwer zu erklären. So, nun die Aufsteigerin der Woche. Von 20 hoch auf Platz 1. Es ist, na klar, Helene Fischer. Ihr neuer Song kam erst vor gut einer Woche raus, ist der Fußball-WM-Song von Magenta TV und den wird sie auch live singen ab Mittwoch, denn dann startet ja ihre 360-Grad-Stadion-Tour in Dresden im Rudolf-Harbig-Stadion. Da geht es los.
1: Ja, wir versuchen natürlich immer uns noch zu, ich will nicht sagen zu steigern, sondern einfach nur neue Impulse zu setzen und einfach uns selbst vielleicht auch so ein bisschen neu herauszufordern. Das wird sowieso schon für mich eine Herausforderung mit zwei Kindern auf Tour. Trotzdem haben es vor mir schon viele, viele andere geschafft. Aber ich freue mich wahnsinnig, dass ich wirklich in der Mitte, also inmitten meiner Fans stehen darf. Das heißt, ich wird wahrscheinlich auch doppelt so viel Arbeit für mich, weil ich mich im Kreis drehen muss und weil ich gucken muss, dass ich irgendwie alle bespiele. Aber das wird ziemlich spannend, glaube ich, und ziemlich cool, wenn man mich so mittendrin hat und auch für mich ein neues Erlebnis, definitiv.
0: Ja, bis zum 17. Juli tourt Helene kommenden Samstag in Berlin im Olympiastadion. Dann folgt Stuttgart, Frankfurt, Gelsenkirchen, Köln, Hamburg, Hannover, München, zudem in Wien und Zürich, zwischendurch noch in Amsterdam, aber der Auftakt dann am Mittwoch in Dresden. Das wird garantiert ein Mega-Spektakel. Hier ist Helene Fischer und heute Nacht und mit Abstimmen für die nächsten Top 50 geht auf schlagerradio.de.
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0: Helene Fischer und heute Nacht ihre neue Nummer 1, nicht nur in den Schlagerradio Top 50, sondern ihre erste Solo-Nummer 1 in den offiziellen Single-Charts. Glückwunsch an Helene. Schönen Sonntag noch und gleich viel Spaß beim Superquiz.
1: Kevin Brian Smith, ein weiterer Anwärter auf den Sommerhits

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4: Ich bin Felix Becker. Im Landkreis Ostprignitz-Ruppin wird heute ein neuer Landrat gewählt. Rund 83.000 Wahlberechtigte sind aufgerufen, ihre Stimme abzugeben. Beobachter rechnen damit, dass eine Stichwahl notwendig werden könnte. Als Favoriten gelten Amtsinhaber Reinhardt von der SPD und der AfD-Kandidat Arndt. Die AfD hofft zum ersten Mal einen Landrat in Brandenburg zu stellen. Am Rand der Hasenheide in Berlin-Neukölln wird heute der größte Hindu-Tempel Deutschlands eingeweiht. Ein Priester wird Wasser aus der Spree und dem indischen Fluss Ganges über die fast 18 Meter hohe Turmspitze gießen. Damit soll der Tempel rituell gereinigt werden. Die Baukosten von über 1 Million Euro sind durch Spenden zusammengekommen. In der Debatte über die Rentenreform fordert der Deutsche Gewerkschaftsbund eine verpflichtende Betriebsrente für alle Beschäftigten.
5: DGB-Chefin Fahimi hat dem Redaktionsnetzwerk Deutschland gesagt, die zusätzliche Altersvorsorge solle von den Tarifparteien organisiert und von den Arbeitgebern mindestens mitfinanziert werden. Nach Angaben des DGB haben etwa 20 Millionen Beschäftigte derzeit keine betriebliche Altersvorsorge. Konkrete Vorschläge will Fahimi Ende des Monats vorlegen. Ulrike Klein, Redaktion.
4: Wie könnte der Krieg zwischen Russland und der Ukraine beendet werden? Darüber wollen Großbritannien, Frankreich und Deutschland heute beraten, zusammen mit der Ukraine selbst. In London ist für den Abend ein Treffen angesetzt mit dem britischen Premier Starmer, Frankreichs Präsident Macron und Kanzler Merz und dem ukrainischen Präsidenten Zelensky. Gemeinsam wollen sie über mögliche Verhandlungen über ein Kriegsende sprechen. Eine Lösung ist bisher nicht in Sicht. Die deutsche Fußballnationalmannschaft hat ihre WM-Generalprobe erfolgreich bestanden. Das Team von Bundestrainer Nagelsmann entschied das letzte Testspiel vor Beginn der Weltmeisterschaft für sich. Es setzte sich in Chicago mit 2:1 gegen die USA durch. Das erste WM-Gruppenspiel bestreitet die DFB 11 am Sonntag in einer Woche. Gegner ist Curaçao. Gespielt wird in Houston in Texas. Im Playoff-Halbfinale der Basketball-Bundesliga hat Alba Berlin am Abend in Bamberg mit 67:81 verloren. Damit steht es in der Best-of-Five-Serie 2:2. Jetzt kompetent und zuverlässig das Wetter bei uns in Berlin und Brandenburg. Die Schlagerradio-Wetterreporter melden. In Mitte am Alex 20 Grad, in Eberswalde am Zoo 18, ebenso auch in Frankfurt oder am Oderturm, in Cottbus am Rathaus 19, in Potsdam im holländischen Viertel 19 und in Brandenburg am Dom 18 Grad. Heute neben Wolken auch zeitweise freundliche Abschnitte, meist trocken, vereinzelt ziehen Schauer durch. Temperaturen zwischen 20 und 24 Grad. Der Schlagerradio-Wettertrend, morgen heiter bis wolkig und niederschlagsfrei, Werte zwischen 23 und 26 Grad. Hier ist der Schlagerradio Verkehrsservice. Uns liegen aktuell keine Meldungen von Störungen über 10 Minuten vor. Geblitzt wird in Berlin-Charlottenburg in der Königin-Elisabeth-Straße, außerdem in Tempelhof in der Bölke-Straße. Staus und Blitzer kostenlos melden unter 08000 79 89 99. Kommen Sie gut an.
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1: Ja, schönen guten Morgen hier auf Ihrem Lieblingssender. Haben Sie einen guten Start in den Sonntag gehabt? Wir versüßen Ihnen den Start in den Sonntag. 100 Euro für Sie heute auf Ihr Konto, wenn Sie uns diese Quizfrage jetzt sofort beantworten.
2: Ein Trompeter spielt ein Musikstück mit 12 Strophen in 30 Minuten. Wie lange brauchen dann 6 Trompeter für das Stück?
1: Also ein Trompeter spielt ein Musikstück mit 12 Strophen in 30 Minuten. Wie lange brauchen wohl 6 Trompeter für das gleiche Stück? Jetzt anrufen, hier kommt Ihre Gewinnhotline. 0137 90 30 400. Mal kurz schauen. Ui, da ist noch keiner. Nochmal ganz kurz, sind Sie wach? Schönen guten Morgen. Jetzt anrufen, 100 Euro für Sie. 0137 90 30 400 für 50 sind aus allen deutschen Netzen. Schnell mit dabei sein.
3: Mitmachen kann man ab 18. 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Bitte darauf achten, dass nicht jeder Anruf, der Kosten produziert, auch automatisch ins Studio gelangt. 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
1: Also ein Trompeter spielt ein Musikstück mit 12 Strophen in 30 Minuten. Wie lange brauchen dann 6 Trompeter für das gleiche Stück? Die Runde wäre freigegeben und Ihre Gewinnhotline ist die 0137 90 30 400. 0137 90 30 400 für 50 sind aus allen deutschen Netzen. Bin nicht allein im Studio. Bei mir ist die Chrissy. Schönen guten Morgen.
4: Ja, hallo. Schönen guten Morgen auch.
1: Chrissy, Geld ist tatsächlich heute auf des Hörers Konto.
4: Ja, wir haben Sonntag und dennoch wird das Geld heute überwiesen per Echtzeitüberweisung.
1: Das ist doch eine schöne Sache. Und jetzt sind Sie gefragt. Sie machen hiermit bei Ihrem Lieblingssender, sind mit dabei und lösen bitte. Da ist jemand durchgestellt. Live in der Show. Schönen guten Morgen. Wer hört seinen Lieblingssender? Ja,
5: guten Morgen, hallo.
1: Hallo.
5: Hier ist Thorsten.
1: Thorsten, schönen guten Morgen. Schön, dass Sie mit dabei sind. Hallo. Thorsten, hallo. Was kommt denn raus?
5: Ja, genauso lange.
1: Natürlich, Thorsten, alles auf Dach. Was für ein toller Sonntag, Thorsten. Schöner kann der Sonntag doch nicht starten, aber lassen Sie das, wenn Sie eine haben, bitte nicht Ihre Frau hören. Ja, ich weiß nicht, ob Sie eine haben, aber wenn, dann bleibt das unter uns Männern, okay?
5: Okay.
1: Alles Liebe, bis dann, tschüss. Ja. So, machen wir direkt weiter, würde ich sagen. Zack. So, jetzt machen wir die neue Frage, bitte. Was kommt hier raus?
2: Ein Mann geht in die Stadt. Es kommen ihm 3 Hunde und 4 Frauen mit jeweils 4 Kindern entgegen. Wie viele Beine gehen in die Stadt?
1: Also ein Mann geht in die Stadt. Es kommen ihm 3 Hunde und 4 Frauen mit jeweils 4 Kindern entgegen. Wie viele Beine gehen in die Stadt? Machen Sie es wie Thorsten. Hört noch jemand seinen Lieblingssender? 0137 90 30 400. Runde ist wieder gestartet. 100 Euro, wir sind auf der Suche. 0137 90 30 400 für 50 sind aus allen deutschen Netzen. Was kommt hier raus?
2: Ein Mann geht in die Stadt. Es kommen ihm 3 Hunde und 4 Frauen mit jeweils 4 Kindern entgegen. Wie viele Beine gehen in die Stadt?
1: Jetzt die richtige Lösung sagen. Manal war schon mal in einer vorherigen Sendung da und meinte das. So, jetzt bitte deine Lösung.
6: Das sind 40 Beine.
1: Ja, also das kann eigentlich...
6: Ich denke, die Hundebeine mit den Toten kann man da nicht mitzählen.
1: Ja, also das tut mir wirklich leid, das ist leider nicht richtig. Ja, da hat es mich bei 40 gleich ein bisschen gerissen. Nee, ist nicht richtig. Chrissy, die Suche geht weiter. Also komm, also finden wir jetzt jemanden.
4: Ja, die Suche geht weiter, aber ich verdopple jetzt die 100 Euro auf 200 Euro garantierter Gewinn ab jetzt.
1: Ab jetzt, so. Verdoppelter Gewinn, das ist ja super. Am Sonntag 0137 90 30 400. Schönen guten Morgen, Ihr Lieblingssender ist live um 10.11 Uhr. Jetzt sind Sie dran, 0137 90 30 400. Für 50 sind aus allen deutschen Netzen. Nummer kennen Sie, aber die Lösung noch nicht. Also ein Mann geht in die Stadt. Na, es kommen ihm 3 Hunde und 4 Frauen mit jeweils 4 Kindern entgegen. Frage lautet, wie viele Beine? Gehen in die Stadt, sagen Sie es uns bitte. 200 Euro für Sie netto steuerfrei. Haben Sie die Lösung? Ingo war auch schon mal in einer anderen Sendung da und meinte das. So, mein Lieber, was hast du raus?
7: Ja, es sind weniger als 40.
1: Ja, und wie

0: Lautet dann deine Lösung?
1: Meine Antwort 28.
0: Nein, ist falsch.
2: Das ist, Leute, nochmal ganz kurz. Die Frage bitte beantworten, nicht in die Falle tapsen. 28 ist auch falsch, Chrissy.
3: Ja, also genau zuhören und das wird jetzt reichlich belohnt. Ich lege nochmal 100 Euro drauf. Wir sind jetzt bei 300 Euro garantierter Gewinn und das Geld geht heute raus per Echtzeitüberweisung.
2: Achtung, Runde ist wieder freigegeben. 300 Euro. Jetzt um 10.12 Uhr live hört jemand zu. Kleines SOS von Ihrem Lieblingssender 0137 90 30 400 0137 90 30 400. Für 50 sind aus allen deutschen Netzen noch niemand live bei uns im Studio. Warum kann hier 40 oder 28 nicht rauskommen? Ein Mann geht in die Stadt. Es kommen ihm drei Hunde und vier Frauen mit jeweils vier Kindern entgegen. Na, wie viele Beine gehen in die Stadt jetzt bitte? Chrissy, gibt's noch irgendwas? Es ist noch keiner da. Bitte mach was am Sonntag. Wir wollen das schnell beenden.
3: Ja, hier. Noch keiner hier im Studio, der live gelöst hat. Okay, und wir sind doch alle hier. Monatsanfang, Geld ist vom Konto runtergegangen. Okay, ja. Ich erhöhe jetzt richtig auf eine runde, schöne Summe. Ich gehe auf 500 was? Euro garantierter Gewinn. 500 Euro ab jetzt.
2: Okay. Geld ist heute bei Ihnen. 0137 90 30 400. 0137 90 30 400 für 50 Cent aus allen deutschen Netzen. Warum kommt hier nicht 40 oder 28 raus?
4: Ein Mann geht in die Stadt. Es kommen ihm drei Hunde und vier Frauen mit jeweils vier Kindern entgegen. Wie viele Beine gehen in die Stadt?
2: So, Sie haben aber die richtige Lösung. Sagen Sie es uns. Carina war auch schon mal in der vorherigen Sendung da und meinte das.
5: Ich bin gespannt, was du raus hast. Bitte.
6: Ich habe 44.
5: Deine Antwort ist 44 und ich muss dir leider auch sagen, das ist falsch.
2: Das werden es ja wieder mehr. Das ist nicht richtig. Also auch 44 ist nicht die Antwort. Ja, Kollege Adrian, auch völlig verzweifelt. Chrissy, sollen wir es abbrechen? Sollen wir es lassen jetzt? Was machen wir am Sonntag?
3: Wir brechen nicht ab. Wir machen weiter, aber mit mehr Geld nochmal 100 Euro drauf. Wir sind bei 600 Euro garantierter Gewinn. Heute überwiesen, heute auf dem Konto.
2: 600 Euro, jetzt ein großes SOS von Ihrem Lieblingssender. Hört jemand zu um 10.14 Uhr? Holen Sie sich 600 Euro 0137 90 30 400. Noch keiner in Leitung 2. Hallo Radioland. Um Gottes Willen, sowas hier am Sonntag in der Früh. 0137 90 30 400 für 50 sind aus allen deutschen Netzen. Warum kann da nicht 40, 28 oder 44 rauskommen? Bitte die Frage verstehen. Ein Mann geht in die Stadt. Es kommen ihm drei Hunde und vier Frauen mit jeweils vier Kindern entgegen. Wie viele Beine gehen in die Stadt? Chrissy, was ist hier los? Bitte mach irgendetwas. Wir brauchen jetzt einen Gewinner, wirklich.
3: Ja, ich sehe noch niemand hier im Studio, der gelöst hat. Okay, ich erhöhe jetzt nochmal. Und nicht nur um 100 Euro, sondern um 150 Euro. Wir sind jetzt bei 750 Euro garantierter Gewinn.
2: Boah, also 750 Euro heute auf Ihr Konto 0137 90 30 400. Jetzt oder nie. 0137 90 30 400 für 50 sind aus allen deutschen Netzen. Holen Sie sich das Geld doch jetzt nach Hause. Jetzt ins Studio rein.
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2: 750 Euro Geld verlässt heute definitiv unser Konto. Haben Sie die richtige Lösung? Sagen Sie es uns bitte. Oliver war schon mal in der vorherigen Sendung da und meinte das.
5: Was kommt raus?
1: Die 38.
2: Nein. Auch das ist nicht richtig, auch das stimmt nicht. Die Suche geht weiter, bis wir Sie hier in der Leitung mit einer richtigen Lösung haben. Chrissy, was gibt's noch? Brechstange, wir haben keine Zeit mehr.
3: Brechstange, genau. Und wir erhöhen jetzt drastisch. Noch niemand, der richtig gelöst hat. Ich erhöhe jetzt nicht auf 800.
2: Was?
3: Nicht auf 850, nicht auf 900.
2: Wie?
3: Nicht auf 950. Ich gehe auf 1000 Euro. Garantierter Gewinn geht heute raus per Echtzeitüberweisung.
2: Ganz kurz. 1.000 Euro für die Person, die uns jetzt die richtige Lösung sagt. 0137 90 30 400. Noch keiner im Studio. Hallo. Hört jemand seinen Lieblingssender? Um Gottes Willen, hoffentlich. 0137. 90, 30, 400 für 50 sind aus allen deutschen Netzen. Warum kann hier nicht 40, 28, 44 oder 38 rauskommen? Ein Mann geht in die Stadt. Es kommen ihm drei Hunde und vier Frauen mit jeweils vier Kindern entgegen. Wie viele Beine gehen in die Stadt? Beantworten Sie bitte die Frage. Chrissy. Ja, liebe Regie, es geht gleich weiter mit toller Musik, aber wir brauchen jetzt einen Gewinner. Chrissy, jetzt oder nie. 1000 Euro gehen definitiv raus von unserem Konto heute. Ich verspreche es, aber jetzt muss es mal klingeln.
3: Es muss klingeln, noch niemand hier im Studio. Ich verdopple jetzt die Gewinnchancen. Ich gebe noch zur Glücksleitung 2 die Glücksleitung 3 dazu. Doppelte Gewinnchance mit Glücksleitung 2 und Glücksleitung 3 ab jetzt.
2: Oh, Wahnsinn. Gewinnchance auf 1000 Euro, die Sie jetzt als sicheren Gewinn gewinnen können, verdoppelt mit Leitung 2 und Leitung 3. Hat jemand die Lösung? Nur noch anrufen, Zeit wird knapp. 0137 90 30 400. Immer noch keiner da. 0137 90 30 400. Mein Gott, auch wenn Sie noch nie was gewonnen haben, 1000 Euro liegen hier. Das ist Geld, mit dem Sie in Urlaub fahren können. Für die Miete. Etwas nebenbei. Das Geld ist da. Ich verspreche, das Geld verlässt heute unser Konto. Ich verspreche Ihnen, die 1000 Euro werden heute überwiesen. Die verlassen unser Konto. 0137 90 30 400. Achtung, immer noch keiner, der meine Stimme im Telefon gerade hört. 0137 90 30 400 für 50 sind aus allen deutschen Netzen. Letztes Mal, kann das überhaupt einer lösen?
4: Ein Mann geht in die Stadt. Es kommen ihm drei Hunde und vier Frauen mit jeweils vier Kindern entgegen. Wie viele Beine gehen in die Stadt?
2: So, liebe Regie, ich weiß ihr, ja, ihr braucht nicht mehr klopfen, bitte. Wir lassen euch rein. Der Schluss-Countdown läuft. Chrissy?
3: Okay, ich muss nochmal verdoppeln. Die doppelte Gewinnchance wird verdoppelt auf die vierfache Gewinnchance. Wow. Glücksleitung 9 und Glücksleitung 10 kommen dazu. In 3, 2, 1, ab jetzt.
2: Das ist krass, das ist krass. Sie haben die vierfache Gewinnchance. Haben Sie die Lösung? Ja, wenn Sie die Lösung nicht haben, brauchen Sie nicht anrufen. Halten Sie jetzt bitte alle Leitungen frei für die Person, die die Lösung hat. Sie haben die Lösung? Okay, 0137 90 30 400. 1000 Euro verlassen heute unser Konto in Richtung Ihr Konto, wenn Sie richtig lösen. 0137 90 30 400 für 50 sind aus allen deutschen Netzen. Jetzt holen Sie sich das Geld. Nehmen sich das Geld mit. Ich schaue in Leitung 2, in Leitung 3, in Leitung 9, in Leitung 10. Noch keiner da. Wir haben keine Zeit mehr. Freunde, ein Mann geht in die Stadt. Es kommen ihm drei Hunde und vier Frauen mit jeweils vier Kindern entgegen. Wie viele Beine gehen in die Stadt? Chrissy, gibt es die ultimative Brechstange? Denn die Regie sitzt mir im Nacken. Wir haben keine Zeit mehr.
3: Ja, ich sehe es. Ich muss was tun. Ich verdopple jetzt ein letztes Mal von der vierfachen Gewinnchance auf die achtfache Gewinnchance.
2: Wahnsinn.
3: Glücksleitung 14, Glücksleitung 15. Glücksleitung 16 und die Glücksleitung 17 kommen dazu. Die liegen nebeneinander, wenn das kein Glück bringt. In 3, 2, 1, ab jetzt.
2: Also mehr kann die Chrissy nicht machen. Die hat ein letztes Mal ihre Gewinnchance auf die achtfache Gewinnchance verdoppelt. Jetzt wird sich's zeigen. Hat jemand die Lösung? Ich sag die Telefonnummer jetzt. Nur derjenige mit der richtigen Lösung wählt jetzt die 0137 90 30 400. Und es ist noch niemand im Studio. 0137 90 30, 400. Immer noch niemand, der meine Stimme am Sonntag um 10.20 Uhr in seinem Telefon hört. Radioland, du bist dran. 0137 90 30, 400 für 50 sind aus allen deutschen Netzen. 1000 Euro. Ich verspreche, das Geld verlässt heute unser Konto. Versprochen. Absolut. Das Geld verlässt heute und 1000 Euro können dir, können Ihnen gehören. 0137 90 30 400 für 50 sind aus allen deutschen Netzen. Freunde, ein Mann geht in die Stadt. Es kommen ihm drei Hunde und vier Frauen mit jeweils vier Kindern entgegen. Wie viele Beine gehen in die Stadt, Chrissy? Ist schon jemand in eine der acht Leitungen?
3: Nein, noch niemand in einer der acht Leitungen. Ich muss was tun. Okay, Brechstange, ich mach die 10 voll.
2: Boah.
3: Die Glücksleitung 26 und die Glücksleitung 27 kommen dazu. 10-fach und höchste Gewinnchance ab jetzt.
2: Bitte, wenn es einer raus hat, Ihre Möglichkeit. Es kann jede Sekunde klingeln. 0137 90 30 400. Jede Sekunde kann es jetzt klingeln. Ist Ihre Entscheidung, ob Sie anrufen. Ich rede Ihnen da nicht rein. Ich sage nur, die 1000 Euro, und das verspreche ich Ihnen, verlassen heute unser Konto. 0137 90 30 400 für 50 sind aus allen deutschen Netzen. Chrissy, bitte bestätige für alle, die gerade zuhören, wenn da einer, zwei, drei zuhören, ist schon jemand bei uns im Studio?
3: Nein, noch niemand im Studio.
2: 10-fache Gewinnchance aktiviert?
3: Ja.
2: 1000 Euro verlassen heute unser Konto?
3: Ja.
2: Jetzt Ihre Möglichkeit, 0137 90 30 400. Achtung, hallo? Hallo? Da ist noch niemand bei uns im Studio. Wir brauchen Sie jetzt, 0137 90 30 400. Es ist noch keiner da. Es ist Sonntag, 10.22 Uhr. Großes, großes SOS von Ihrem Lieblingssender. 0137 90 30 400 für 50 sind aus allen deutschen Netzen. Bitte sagen Sie hier nicht 40.
4: Ein Mann geht in die Stadt. Es kommen ihm 3 Hunde und 4 Frauen mit jeweils 4 Kindern entgegen. Wie viele Beine gehen in die Stadt?
2: Sendung ist aus. Ich brauche Sie jetzt. Kein Klopfen mehr, wir können nicht mehr. 0137 90 30 400. Hallo, hört jemand zu? 0137 90 30 400 für 50 sind aus allen deutschen Netzen. Sie kriegen die 1000 Euro. Das ist ein sicherer Gewinn, garantierter Gewinn. Bitte sagen Sie doch nicht 40. Ein Mann geht in die Stadt. Es kommen ihm 3 Hunde und 4 Frauen mit jeweils 4 Kindern entgegen. Wie viele Beine gehen in die Stadt? Liebe Regie, hört auf zu klopfen. Ich mache einen Gewinner. Es ist ja noch keiner da. Ihr seht das doch. Wir haben die 10 voll gemacht. Die 10-fache Gewinnchance noch. Ich sag nochmal die Telefonnummer. 0137 90 30 400. 0137 90 30 400 für 50 sind aus allen deutschen Netzen. Chrissy, wir können nichts mehr tun. Es ist nicht mehr wahr. Es ist Wahnsinn. Was soll ich noch machen?
3: Es ist noch niemand hier. Okay, ich muss noch mal überziehen. Was? Ich gehe jetzt auf die 13-fache Gewinnchance. Das wird Gott, jetzt klingeln. Mit der Glücksleitung 32, Glücksleitung 33 und Glücksleitung 34. 13-fache und höchste Gewinnchance. Es muss und wird jetzt klingeln. Ab jetzt.
2: So, ich wünsche mir in den nächsten 60, wir haben keine Zeit mehr. Ich wünsche mir in den nächsten 60 Sekunden einen Gewinner. Hat es jemand raus? Nur derjenige ruft an, der es raus hat, bitte. 0137 90 30 400. Sendung ist aus. Ich habe keine Zeit mehr. Wir können nichts mehr machen. Jetzt oder nie. 0137 90 30 400. Immer noch keiner bei uns im Studio. 0137 90 30 400. Jetzt Ihre Möglichkeit. Immer noch niemand, der meine Stimme im Telefon hat. Das gibt es nicht. Es wird klingeln, es muss klingeln. Ich drücke die Daumen. 0137 90 30 400. Freunde, wie viele Beine gehen in die Stadt? 1000 Euro verlassen definitiv unser Konto. 0137 90 30 400. 0137 90 30 400 für 50 Cent aus allen deutschen Netzen. Immer noch niemand live in der Show. Ein Mann geht in die Stadt. Bitte verstehen Sie die Frage. Ein Mann geht in die Stadt. Es kommen ihm 3 Hunde und 4 Frauen mit jeweils 4 Kindern entgegen. Wie viele Beine gehen in die Stadt? Wir haben keine 100, keine 99, keine 98 Sekunden mehr, um Gottes Willen. Jetzt sind Sie dran. 0137 90 30 400. Jetzt geht's nur darum, anrufen mit der richtigen Lösung. 1000 Euro gehen raus. 0137 90 30 400 für 50 Cent aus allen deutschen Netzen. Die letzte, allerletzte Musik spielt. Es ist noch niemand da. Chrissy, ist schon jemand in einer der 13 Leitungen?
3: Nein, noch niemand in einer der 13 Leitungen.
2: Es muss innerhalb der nächsten 60, 59, 58, 57 Sekunden klingeln und noch niemand hört meine Stimme in seinem Telefon. 0137 90 30 400. Immer noch keiner da. 0137 90 30 400. Jetzt nur noch anrufen. Achtung, offizielles Sendungsende in 56, 55, 4. Es muss klingeln. 0137 90 30 400. 400 für 50 sind aus allen deutschen Netzen. Ruhe, ich will nur noch ein Telefonklingeln hören. Nur noch jetzt 0137 90 30 400. Und wenn Sie meine Stimme im Telefon hören, bleiben Sie dran. 0137 90 30 400 für 50 sind aus allen deutschen Netzen. Chance ist jetzt da. Sie können jetzt gewinnen. Sie können jetzt die 1000 Euro haben. Wie viele Beine? Mein Gott, wie viele Beine gehen in die Stadt durchgestellt mit dem Chance-Button? Wer ist da? Hallo? Hallo?
8: Uli, hallo?
2: Uli, hi, was kommt raus?
8: Es sind zwei Beine, die des Mannes.
2: Jawoll!
8: Jawoll, klasse.
2: Uli, was für ein Sonntag. Herzlichen Glückwunsch an Sie. Tun Sie mir einen Gefallen, bleiben Sie bitte am Telefon, überweisen wir Ihnen das Geld nämlich heute. Dranbleiben.
8: Gerne, danke.

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8: Ich bin Felix Becker. Zur 50. Fahrradsternfahrt des ADFC werden heute in Berlin wieder tausende Teilnehmer erwartet. Die Radfahrer starten auf zahlreichen Routen aus Berlin und Brandenburg und fahren gemeinsam zum großen Stern im Tiergarten. Für Autofahrer kommt es deshalb zu umfangreichen Sperrungen. In Cottbus werden die neuen Wasserstoffbusse derzeit im Linienverkehr getestet. 10 der 11 Fahrzeuge waren bereits im Einsatz. Das Verkehrsunternehmen sieht darin einen Beitrag zu einem klimafreundlicheren Nahverkehr. Nach Angaben von Busfahrern sind die Fahrzeuge deutlich leiser als Dieselbusse. Die Technik wird nun unter Alltagsbedingungen erprobt. Der Berliner Senat will die Zentral- und Landesbibliothek weiter bei der Suche nach einem neuen Standort unterstützen. Finanzsenator Evers sagte, derzeit werde ein Angebot für einen möglichen Standort am Alexanderplatz geprüft. Die Gespräche dazu laufen bereits seit längerer Zeit. Eine endgültige Entscheidung wird aber vermutlich noch dauern. Berlin und Brandenburg prüfen eine gemeinsame Bewerbung für die Weltausstellung Expo 2035. Bis Oktober soll ein Konzept erarbeitet werden. Dabei geht es unter anderem um mögliche Standorte, die Finanzierung und die Erfolgsaussichten des Projekts. Die beiden Landesregierungen erhoffen sich davon internationale Aufmerksamkeit für die Hauptstadtregion. Zudem könnten wichtige Infrastrukturprojekte angestoßen werden. Jetzt kompetent und zuverlässig das Wetter bei uns in der Region. Heute neben Wolken auch zeitweise freundliche Abschnitte, meist trocken, vereinzelt ziehen Schauer durch, Temperaturen zwischen 20 und 24 Grad. Der Schlagerradio-Wettertrend später am Abend und in der Nacht wechselnd bis gering bewölkt und trocken.
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8: Hier ist der Schlagerradio-Verkehrsservice. Uns liegen aktuell keine Meldungen von Störungen über 10 Minuten vor. Geblitzt wird in Berlin-Charlottenburg in der Königin-Elisabeth-Straße, außerdem in Tempelhof in der Bölke-Straße. Staus und Blitzer kostenlos melden unter 08000 79 89 99. Kommen Sie gut an.
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Werner Beil, Fremde in der Nacht. Schönen guten Morgen, ich bin Oliver Dunk bei Schlagerradio. Gleich bei mir die Tochter von Peter Beil, die kennen Sie garantiert, Caroline Beil, lange Moderatorin bei Sat.1, bei RTL. Sie spielt in Filmen, Fernsehserien. Sie ist viel auf der Bühne zu sehen, eine Frau für alle Fälle sozusagen. Caroline Beil, ihr aufregendes Leben nach 11 Uhr in Chefsache, Macher im Gespräch.

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11: Ich bin Felix Becker. Bei einem schweren Verkehrsunfall im Landkreis Teltow-Fläming sind in der Nacht 6 Menschen verletzt worden. Auf der Landstraße 40 zwischen Diedersdorf und Blankenfelde waren 2 Autos in einer Kurve frontal zusammengestoßen. Ein weiteres Fahrzeug prallte anschließend in die Unfallstelle. 2 Menschen wurden in ihren Fahrzeugen eingeklemmt und schwer verletzt. Zur Versorgung der Verletzten waren auch 2 Rettungshubschrauber im Einsatz. In Berlin-Kreuzberg ist eine Auseinandersetzung zwischen mehreren Gruppen zu einer Massenschlägerei eskaliert. Nach Angaben der Polizei waren in der Nacht rund 30 Menschen an den Angriffen beteiligt. Auslöser soll ein Streit zwischen 2 Männern in der Reichenberger Straße gewesen sein. Dabei wurde ein 26-Jähriger mit einer Glasflasche am Kopf verletzt. 2 Männer nahm die Polizei vorläufig fest. Der Vorsitzende der Jungen Union Winkel schlägt eine geringere Rentenerhöhung zugunsten von BAföG und Elterngeld vor. Winkel sagte der Bild-Zeitung, die geplanten Einsparungen seien nicht gerecht verteilt.
12: Während die Rentenerhöhung von 4,2% unangetastet bleibe, solle die BAföG-Erhöhung komplett ausfallen. Beim Elterngeld drohe sogar eine Kürzung. Winkel schlug vor, die Renten nur um 3% steigen zu lassen. Dadurch hätte man etwa 5 Milliarden Euro mehr für Studenten und Familien. Timo Wiesner, Redaktion.
11: Im Kosovo wird heute ein neues Parlament gewählt. Es ist bereits die 3. Wahl innerhalb von nur 16 Monaten. Als Favorit gilt die linke Partei von Ministerpräsident Kurti. Sie war bereits bei beiden Wahlen im vergangenen Jahr stärkste Kraft geworden. Aufgrund der Mehrheitsverhältnisse konnte Kurti aber keine Regierung bilden. Die jetzt 3. Wahl wurde angesetzt, weil sich das Parlament nicht fristgerecht auf einen neuen Staatspräsidenten einigen konnte. Wie könnte der Krieg zwischen Russland und der Ukraine beendet werden? Darüber wollen Großbritannien, Frankreich und Deutschland heute beraten, zusammen mit der Ukraine selbst. In London ist für den Abend ein Treffen angesetzt mit dem britischen Premier Starmer, Frankreichs Präsident Macron und Kanzler Merz und dem ukrainischen Präsidenten Zelensky. Gemeinsam wollen sie über mögliche Verhandlungen über ein Kriegsende sprechen. Eine Lösung ist bisher nicht in Sicht. Jetzt kompetent und zuverlässig das Wetter bei uns in Berlin und Brandenburg. Die Schlagerradio-Wetterreporter melden. In Mitte am Alex 20 Grad, in Eberswalde am Zoo 18, ebenso auch in Frankfurt oder am Oderturm, in Cottbus am Rathaus 19, in Potsdam im holländischen Viertel 19 und in Brandenburg am Dom 18 Grad. Heute neben Wolken auch zeitweise freundliche Abschnitte, meist trocken, vereinzelt ziehen Schauer durch. Temperaturen zwischen 20 und 24 Grad. Der Schlagerradio-Wettertrend, morgen heiter bis wolkig und niederschlagsfrei, Werte zwischen 23 und 26 Grad. Hier ist der Schlagerradio Verkehrsservice. Uns liegen aktuell keine Meldungen von Störungen über 10 Minuten vor. Geblitzt wird in Berlin-Charlottenburg in der Königin-Elisabeth-Straße, außerdem in Tempelhof in der Bölke-Straße. Staus und Blitzer kostenlos melden unter 08000 79 89 99. Kommen Sie gut an.
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13: Herzlich willkommen bei mir heute, die Moderatorin, Sängerin, Schauspielerin Caroline Beil.

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1: Chefsache, Macher im Gespräch. Ihre Mama war 1964 Miss Hamburg, der Papa Schlagerstar. Sie hat gemodelt, war Moderatorin unter anderem bei Sat.1 und RTL. 2004, da hockte sie im Dschungelcamp, spielte in gute Zeiten, schlechte Zeiten mit, steht auf der Bühne und singt auch noch. Ein Multitalent ist bei mir. Ich freue mich auf Caroline Beil.
2: Hallo, danke für die Einladung.
1: Der Papa, Peter Beil, Musiker, Trompeter, Schlagersänger. Du bist 1966 geboren. Mhm. Welche Rolle spielte denn Schlager in deiner Kindheit?
2: Na, eine ganz große. Dadurch, dass mein Vater ja Schlager gesungen hat und ja regelmäßig auch seine Freunde, Kollegen bei uns zu Hause hatte, wurde ständig Musik gemacht, es wurde komponiert, es wurde gesungen, es wurde gefeiert. Das war das war in meiner Welt ein ganz großes Thema.
1: Im Jahr deiner Geburt hatte die deutsche Version von Sinatras Strangers in the Night gesungen.
2: Ja,

0: Schön, oder? Ja. Ach, die guten alten Zeiten. Was waren denn die ersten Erinnerungen an Musik? Kannst du dich an irgendeinen Musiktitel erinnern, den der Papa gesungen hat?
1: Ja, den zum Beispiel, ganz viele. Also ich erinnere ja meinen Vater immer, wir hatten so ein Musikzimmer und da saß er am Klavier und hat komponiert und da brannte immer eine Zigarette und es war Halligalli bei uns und es wurde immer irgendwas aufgeschrieben, irgendwelche Noten auf Blätter, die da rumwirbelten und es wurde ständig immer gesungen. Ich weiß gar nicht, welches Lied. Aber ja, also alle Songs, die er immer aufgenommen hatte, wurden da gespielt.
0: Guck mal, ich bin groß geworden. Meine Eltern in Berlin hörten immer Peter Alexander, Delilah. Ah. Ich kann mich irgendwie noch genau an diese Single erinnern, so Mitte der 60er Jahre. War das die deutsche Version von Tom Jones? Du hattest ein ganz enges Verhältnis zu deinem Papa. 2007 ist er gestorben, also bald 20 Jahre her. Mein Vater ist vor über 30 Jahren gestorben und soll ich dir was sagen, je älter ich werde, desto mehr fehlt mir der Vater. Wie ist es bei dir?
1: Der fehlte eigentlich immer. Also ich glaube nicht, dass das eine Sache des Alters ist. Also ich denke jetzt, wo ich eben auch selber Kinder habe, das wäre so schön, wenn er die sehen würde oder wenn er da wäre, aber... Na gut, den habe ich immer vermisst und vermisse ihn auch weiterhin. Ich glaube nicht, dass das, also das nimmt nicht zu. Es ist eigentlich ein gleichbleibendes Gefühl der Vermissung.
0: Caroline, du hast ein Lied, du singst ja auch ein Lied gemacht, das heißt, ich kann nicht ohne dich sein.
1: Ja.
0: Das könnte auch das Lied über den Papa sein.
1: Ja, ja.
0: Caroline Beil bei Schlagerradio in Chefsache, Macher im Gespräch.
2: Das komplett.

0: Schauspielerin und Sängerin und Moderatorin, eine Frau für alle Fälle, Caroline Beil, mein Gast in Chefsache Macher im Gespräch. Eine enge Beziehung zum Papa, eine schwierige, hat sie mal gesagt, zur Mama. Warum das so ist, gleich erfahren wir es.
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2: Ich bin Felix Becker. Im Landkreis Ostprignitz-Ruppin wird heute ein neuer Landrat gewählt. Rund 83.000 Wahlberechtigte sind aufgerufen, ihre Stimme abzugeben. Beobachter rechnen damit, dass eine Stichwahl notwendig werden könnte. Als Favoriten gelten Amtsinhaber Reinhardt von der SPD und der AfD-Kandidat Arndt. Die AfD hofft zum ersten Mal einen Landrat in Brandenburg zu stellen. Am Rand der Hasenheide in Berlin-Neukölln wird heute der größte Hindu-Tempel Deutschlands eingeweiht. Ein Priester wird Wasser aus der Spree und dem indischen Fluss Ganges über die fast 18 Meter hohe Turmspitze gießen. Damit soll der Tempel rituell gereinigt werden. Die Baukosten von über 1 Million Euro sind durch Spenden zusammengekommen. In Cottbus werden die neuen Wasserstoffbusse derzeit im Linienverkehr getestet. 10 der 11 Fahrzeuge waren bereits im Einsatz. Das Verkehrsunternehmen sieht darin einen Beitrag zu einem klimafreundlicheren Nahverkehr. Nach Angaben von Busfahrern sind die Fahrzeuge deutlich leiser als Dieselbusse. Die Technik wird nun unter Alltagsbedingungen erprobt. Zur 50. Fahrradsternfahrt des ADFC werden heute in Berlin wieder tausende Teilnehmer erwartet. Die Radfahrer starten auf zahlreichen Routen aus Berlin und Brandenburg und fahren gemeinsam zum großen Stern im Tiergarten. Für Autofahrer kommt es deshalb zu umfangreichen Sperrungen. Jetzt kompetent und zuverlässig das Wetter bei uns in der Region. Heute neben Wolken auch zeitweise freundliche Abschnitte, meist trocken, vereinzelt ziehen Schauer durch, Temperaturen zwischen 20 und 24 Grad. Der Schlagerradio-Wettertrend später am Abend und in der Nacht wechselnd bis gering bewölkt und trocken.
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2: Hier ist der Schlagerradio-Verkehrsservice. Uns liegen aktuell keine Meldungen von Störungen über 10 Minuten vor. Geblitzt wird in Berlin-Charlottenburg in der Königin-Elisabeth-Straße, außerdem in Tempelhof in der Bölke-Straße. Staus und Blitzer kostenlos melden unter 08000 79 89 99. Kommen Sie gut an.
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0: Moderatorin. Caroline Beil in Chefsache. Macher im Gespräch. Singen kann sie auch schon. Was heißt auch schon? Seit langem singt sie, genau. Also lustig, Papa war ja Schlagersänger und eine ganz enge Beziehung und eine positive Lebenseinstellung und viel Humor, hast du mal gesagt, hat er dir mit auf den Weg gegeben. Aber du hattest dann auch mal gesagt, irgendwie, du hast eine schwierige Beziehung zur Mama gehabt, also ein Papakind. Mhm. Und warum war es schwierig mit der Mama?
1: Ja, ich denke, meine Mutter war das, was man heutzutage so narzisstisch geprägt bezeichnen würde. Das war nicht so eng und das war nicht so ganz so herzlich wie zu meinem Vater. Und ach, nachher war ich natürlich dann in der Pubertät und sie war allein mit mir. Das war alles nicht so einfach.
0: Die haben sich ja scheiden lassen, ne? Da warst du
1: scheiden lassen, als ich elf war, genau. Mhm. Und dann habe ich bei meiner Mutter gewohnt und ja, hab mir immer gewünscht, Mensch, wäre ich doch lieber zu meinem Papi gegangen, aber der war irgendwo in Düsseldorf und unterwegs und auf Tournee und so weiter. Also mit ihr hatte ich nicht wirklich, auch leider bis zum Schluss, kein wirklich tolles Verhältnis.
0: Ja, also es war ja auch so ein Bruch, ne? Also raus aus einer Wohnung, kleinere.
1: Ja gut, das ist ja nicht schlimm. Also ich finde das.
0: Aber aus dem aus der gewohnten Umgebung weg und so.
1: Ja, aber das, glaube ich, ist nicht.
0: Hat dich das irgendwie geprägt? Würdest du sagen, dass da ist irgendwas geblieben?
1: Ja, naja, es ist, also wenn du irgendwo aufwächst und dann quasi dein dir vertrautes Elternhaus nicht mehr hast, das ist schon traurig, aber ich glaube nicht, dass das jetzt, das kann man ja auch ersetzen durch etwas Neues, aber das hatte mit der Beziehung zu meiner Mutter, glaube ich, also da, das hat sich jetzt da nicht so wieder gespiegelt.
0: Mit 16 zu Hause raus und in der Schule nicht gerne, deine Tochter ist mit dabei hier im Studio. In der Schule, sie ist in der Schule super, habt ihr vorhin festgestellt.
1: Ja.
0: Du warst das nicht.
1: Na, da in ihrem Alter war ich auch noch super.
0: Da sind sie alle gut.
1: Da irgendwie hatte ich auch nur Einsen und Zweien, aber dann später, naja, so eben mit 11, 12, 13 ging es halt los. Das war dann wirklich durch diese Scheidung und da ist dann, sind meine Noten auch drastisch abgerutscht. Dann bin ich dann von einem humanistischen Gymnasium auf ein englischsprachiges rübergewechselt. Mhm. Das hat dann auch nur 2 Jahre gehalten. Dann bin ich da, war nicht sehr erfolgreich, möchte ich jetzt mal hier so sagen. Und bin dann so ein bisschen durch einige Schulen gepilgert.
0: Du warst renitent in der Zeit?
1: Ja, ich war renitent.
0: War das nur der Pubertät geschuldet? Oder ist das heute noch so, dass du dich ungern unterordnest?
1: Ich ordne mich nicht so gerne.
0: Also die Dinge gerne. Du hast immer die Hosen an, oder?
1: Ich habe festgestellt, wenn ich die Dinge in die Hand nehme, dann läuft es meist am besten.
0: Caroline Beil in Chefsache, Macher im Gespräch.
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0: Schauspielerin und Sängerin und Moderatorin, eine Frau für alle Fälle, Caroline Beil.
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1: Ich bin Felix Becker. Bei einem schweren Verkehrsunfall im Landkreis Teltow-Fläming sind in der Nacht 6 Menschen verletzt worden. Auf der Landstraße 40 zwischen Diedersdorf und Blankenfelde waren 2 Autos in einer Kurve frontal zusammengestoßen. Ein weiteres Fahrzeug prallte anschließend in die Unfallstelle. 2 Menschen wurden in ihren Fahrzeugen eingeklemmt und schwer verletzt. Zur Versorgung der Verletzten waren auch 2 Rettungshubschrauber im Einsatz. In Berlin-Kreuzberg ist eine Auseinandersetzung zwischen mehreren Gruppen zu einer Massenschlägerei eskaliert. Nach Angaben der Polizei waren in der Nacht rund 30 Menschen an den Angriffen beteiligt. Auslöser soll ein Streit zwischen 2 Männern in der Reichenberger Straße gewesen sein. Dabei wurde ein 26-Jähriger mit einer Glasflasche am Kopf verletzt. 2 Männer nahm die Polizei vorläufig fest. Der Vorsitzende der Jungen Union Winkel schlägt eine geringere Rentenerhöhung zugunsten von BAföG und Elterngeld vor. Winkel sagte der Bild-Zeitung, die geplanten Einsparungen seien nicht gerecht verteilt.
2: Während die Rentenerhöhung von 4,2% unangetastet bleibe, solle die BAföG-Erhöhung komplett ausfallen. Beim Elterngeld drohe sogar eine Kürzung. Winkel schlug vor, die Renten nur um 3% steigen zu lassen. Dadurch hätte man etwa 5 Milliarden Euro mehr für Studenten und Familien. Timo Wiesner, Redaktion.
1: Im Kosovo wird heute ein neues Parlament gewählt. Es ist bereits die 3. Wahl innerhalb von nur 16 Monaten. Als Favorit gilt die linke Partei von Ministerpräsident Kurti. Sie war bereits bei beiden Wahlen im vergangenen Jahr stärkste Kraft geworden. Aufgrund der Mehrheitsverhältnisse konnte Kurti aber keine Regierung bilden. Die jetzt 3. Wahl wurde angesetzt, weil sich das Parlament nicht fristgerecht auf einen neuen Staatspräsidenten einigen konnte. Wie könnte der Krieg zwischen Russland und der Ukraine beendet werden? Darüber wollen Großbritannien, Frankreich und Deutschland heute beraten, zusammen mit der Ukraine selbst. In London ist für den Abend ein Treffen angesetzt mit dem britischen Premier Starmer, Frankreichs Präsident Macron und Kanzler Merz und dem ukrainischen Präsidenten Zelensky. Gemeinsam wollen sie über mögliche Verhandlungen über ein Kriegsende sprechen. Eine Lösung ist bisher nicht in Sicht. Jetzt kompetent und zuverlässig das Wetter bei uns in Berlin und Brandenburg. Die Schlagerradio-Wetterreporter melden. In Mitte am Alex 20 Grad, in Eberswalde am Zoo 18, ebenso auch in Frankfurt oder am Oderturm, in Cottbus am Rathaus 19, in Potsdam im Holländischen Viertel 19 und in Brandenburg am Dom 18 Grad. Heute neben Wolken auch zeitweise freundliche Abschnitte, meist trocken, vereinzelt ziehen Schauer durch. Temperaturen zwischen 20 und 24 Grad. Der Schlagerradio-Wettertrend, morgen heiter bis wolkig und niederschlagsfrei, Werte zwischen 23 und 26 Grad. Hier ist der Schlagerradio-Verkehrsservice. Uns liegen aktuell keine Meldungen von Störungen über 10 Minuten vor. Geblitzt wird in Berlin-Charlottenburg in der Königin-Elisabeth-Straße, außerdem in Tempelhof in der Bölke-Straße. Staus und Blitzer kostenlos melden unter 08000 79 89 99. Kommen Sie gut an.
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3: Eine wahre Frau für alle Fälle. Bei mir heute die Schauspielerin, Moderatorin, Sängerin Caroline Beil.

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1: Die Schauspielerin, Moderatorin, Sängerin ist sie auch, Caroline Beil in Chefsache Macher im Gespräch. Schön, dass du da bist. Caroline, du spielst bei Dieter Hallervorden sehr häufig auch, ja. im Schlosspark Theater. Was verbindet dich mit ihm? 90 Jahre ist er gerade alt geworden.
2: Ja.
1: So eine Vaterfigur.
2: Ich war bei seinem Geburtstag,
1: ja,
2: auch bei
1: seinem
2: 90.
1: Ich habe das Foto gesehen.
2: Also, das ist eine ganz witzige Geschichte. Ich habe tatsächlich, als ich, wie alt war ich da, 12, 13, als ich meine erste Single gekauft habe, bin ich alleine, und das war halt so was Besonderes, weil ich durfte sonst nicht so alleine in die Stadt fahren. In Hamburg bin ich ja groß geworden. Und da bin ich mit einem, ich glaube mit der Straßenbahn oder mit dem Bus, bin ich in die Stadt gefahren, zu Karstadt, in die Musikabteilung. Und die erste Single, die ich mir gekauft habe, war Die Wanne ist
1: Nein,
2: voll.
1: Nein, mit Helga Feddersen.
2: Wirklich, mit Dieter Hallervorden und Helga Feddersen. Das war meine erste Single. Und dann spiele ich, weiß ich nicht, 40 Jahre später bei ihm im Theater. Das ist so witzig. Also ich glaube ja wirklich daran, dass man Menschen in sein Leben, also dass man Menschen anziehen kann.
1: Ja, 40 Jahre später.
2: Naja, und ich habe dann 2014 oder 2015 habe ich in den Wühlmäusen Hammerfrauen gespielt. Das war so ein Musical mit Isabel Varell zusammen. Das haben wir zwei Sommer gespielt und dann bin ich irgendwann zu seinem Theater, also zum Schlossparktheater gekommen. Und das ist natürlich wunderschön, erstmal da zu spielen, weil es ein schönes, kleines, süßes Theater ist. Und naja, wenn man in der Stadt spielen darf, in der man lebt, ist es sowieso toll. Und er ist ein wirklich beeindruckender Mensch. Also er ist so fit, der leitet drei Theater, der ist klar im Kopf, der schenkt sich zu seinem 90. Geburtstag ein Stück, ja, spielt da den eingebildeten Kranken. Der ist
1: ja beispielhaft.
2: Also ist wirklich
1: phänomenal.
2: Da denke ich immer so, Mensch, guck mal, da ist Luft nach oben, das macht so Mut.
1: Ja.
2: Auch Brigitte Grotum, die ja auch
1: toll.
2: Mit 90 Jahren
1: genau.
2: alleine auf der Bühne steht zwei Stunden. Ich finde das so toll. Also das ist bewundernswert und für viele ein Vorbild.
1: Caroline, du musst dich jetzt entscheiden.
2: Ja.
1: Musikalisch. Entweder Die Wanne ist voll von Dieter Hallervorden und Helga Feddersen oder die berühmte Caroline Beil und Wir heben ab. Was sollten wir spielen?
2: Dieter Hallervorden und Helga Feddersen.
1: Warum das denn?
2: Einfach so, weil es geil ist.
1: Okay, na dann, also Dieter Hallervorden, Helga Feddersen, ich glaube es war 1978, 79. Die deutsche Version von You're the One That I Want von John Travolta und Olivia Newton-John. Die Wanne ist voll.
2: Herrlich.
1: Nur für dich.
2: Ja, danke.
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0: Ja, Sie sind bei Chefsache, Macher im Gespräch. Die Schauspielerin, Moderatorin, Sängerin Caroline Beil ist mein Gast. Spannende Einblicke in ein Macherinnenleben. Und gleich die große Frage, was würde sie heutzutage anders machen? Würde sie vielleicht nochmal in das Dschungelcamp gehen? So Version 3.0? Gleich.
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11: Ich bin Felix Becker. Im Landkreis Ostprignitz-Ruppin wird heute ein neuer Landrat gewählt. Rund 83.000 Wahlberechtigte sind aufgerufen, ihre Stimme abzugeben. Beobachter rechnen damit, dass eine Stichwahl notwendig werden könnte. Als Favoriten gelten Amtsinhaber Reinhardt von der SPD und der AfD-Kandidat Arndt. Die AfD hofft zum ersten Mal einen Landrat in Brandenburg zu stellen. Am Rand der Hasenheide in Berlin-Neukölln wird heute der größte Hindu-Tempel Deutschlands eingeweiht. Ein Priester wird Wasser aus der Spree und dem indischen Fluss Ganges über die fast 18 Meter hohe Turmspitze gießen. Damit soll der Tempel rituell gereinigt werden. Die Baukosten von über 1 Million Euro sind durch Spenden zusammengekommen. In Cottbus werden die neuen Wasserstoffbusse derzeit im Linienverkehr getestet. 10 der 11 Fahrzeuge waren bereits im Einsatz. Das Verkehrsunternehmen sieht darin einen Beitrag zu einem klimafreundlicheren Nahverkehr. Nach Angaben von Busfahrern sind die Fahrzeuge deutlich leiser als Dieselbusse. Die Technik wird nun unter Alltagsbedingungen erprobt. Zur 50. Fahrradsternfahrt des ADFC werden heute in Berlin wieder tausende Teilnehmer erwartet. Die Radfahrer starten auf zahlreichen Routen aus Berlin und Brandenburg und fahren gemeinsam zum großen Stern im Tiergarten. Für Autofahrer kommt es deshalb zu umfangreichen Sperrungen. Jetzt kompetent und zuverlässig das Wetter bei uns in der Region. Heute neben Wolken auch zeitweise freundliche Abschnitte, meist trocken, vereinzelt ziehen Schauer durch, Temperaturen zwischen 20 und 24 Grad. Der Schlagerradio-Wettertrend später am Abend und in der Nacht wechselnd bis gering bewölkt und trocken.
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11: Hier ist der Schlagerradio Verkehrsservice. Uns liegen aktuell keine Meldungen von Störungen über 10 Minuten vor. Geblitzt wird in Berlin-Charlottenburg in der Königin-Elisabeth-Straße, außerdem in Tempelhof in der Bölke-Straße. Staus und Blitzer kostenlos melden unter 08079 89 99. Kommen Sie gut an.
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0: in Chefsache, Macher im Gespräch, Schauspielerin, Moderatorin, Sängerin. Charmant lächelt sie mich an. Ach, ist das schön. Ja.
1: Dankeschön.
0: Wie erlebst du eigentlich als Mutter, Schauspielerin, Sängerin die Medienwelt heute? Gibt es Momente, in denen du sagst, naja, das würde ich jetzt viele Jahre, nachdem ich da im Geschäft bin, heute so nicht mehr mit mir machen lassen?
1: Naja gut, also wenn du hast es ja Dschungel angesprochen, da war ich ja in der allerersten Folge, da gab es ja auch in dem Sinne keinen Vergleich. Da würde ich nicht mehr reingehen. Ne?
0: Egal für wie viel Geld.
1: Egal für wie viel Geld. Weil eben, und das habe ich da erst so richtig begriffen, ich habe ja vorher fast 5 Jahre eine tägliche Live-Sendung moderiert für Sat.1, Blitz hieß die damals. Aber dass ich quasi selber als Protagonistin dieses Formats einfach dem Schnitt zum Opfer fall und der Entscheidung der Produzenten, die in dem Falle gesagt haben, da gab es ja in 12 Tagen gab es einmal 4 Minuten, wo ich mich mit Carlo Trenhardt irgendwo absentiert habe und wir wussten nicht, dass es Richtmikrofone in den Bäumen gab und so. Wussten wir ja alles nicht. Heute weißt du das ja. Und dass diese Kameras auch schwenkbar sind. Wir wollten uns zurückziehen und einfach uns Luft machen, weil wir es nicht mehr ausgehalten haben. Und dass sie dann genau das gesendet haben, das war mir nicht klar. Das haben sie immer wieder gesendet und haben und die Leute haben gesagt, oh, die lästern da ab und so. Heute ist das alles normal, ne? Heute gehört das dazu. Damals war das ein Riesenskandal und ich weiß nicht, wie oft ich da nach diesem blöden Dschungelcamp auf dem Bildtitel war mit allem, also alles, was ich gemacht habe, war titelwürdig. Und das hat mich schon, als ich da rauskam, weiß ich noch ganz genau, mein Vater hat mich damals begleitet, der war in Australien und der hat mir dann diese ganzen Bilddinger gezeigt und alles, was da war, und da war ich schon schockiert, weil das habe ich nicht antizipieren können. Ich wusste auch nicht, wir hatten, glaube ich, eine Einschaltquote bei dieser Wiedersehenssendung von 53%.
0: Der Wahnsinn.
1: Das war so verrückt. Und dann wurde mir halt, also dann war es halt, es war ja der Knaller. Jeder kannte mich, jeder hat mich angesprochen. Vorher war ich immer die nette, hübsche von Blitz und auf einmal war ich alles Mögliche, die Lästerschwester oder Hackebeil oder sonst wie. Also auf einmal hatte ich ganz tolle neue
0: Spitznamen.
1: Genau. Ja. Das war auch komisch, weil das kannte ich nicht. Und dann weiß ich nicht, da habe ich innerlich so, da habe ich gedacht, oh Gott, nee, damit möchte ich nichts zu tun haben. Und RTL hatte mir eigentlich dann es gab immer nach dem Dschungel so eine 3- oder 4-stündige Live-Sendung vor Ort, die hatten sie mir angeboten zu moderieren. Da hätte ich ein Schweinegeld bekommen.
0: In den Folgejahren.
1: Genau, für das nächste Jahr dann. Da hätte ich ein Schweinegeld bekommen. Und ich habe gesagt, nee, ich mach das nicht. Ich möchte mit diesem Dschungel nichts mehr zu tun haben. Und ich glaube, vielleicht war das eine falsche Entscheidung.
0: Ja. Caroline Beil in Chefsachemacher im Gespräch.
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0: In Chefsache mache im Gespräch Schauspielerin, Moderatorin, singen kann sie auch noch. Was kann die Frau eigentlich nicht? Vorhin ging es um die Partner. Warum brauchen Männer Frauen, Frauen Männer oder Männer Männer und Frauen Frauen? Wie ist es mit dem Alleinsein und wie ist es eigentlich mit der Partnersuche, wenn man so im fortgeschrittenen Alter ist? Damit meine ich so Ende 50. Das klären wir gleich mal.
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8: Ich bin Felix Becker. In Berlin nehmen heute wieder tausende Fahrradfahrer an der Sternfahrt des Allgemeinen Deutschen Fahrradclubs teil. Auf insgesamt 20 Routen, die zum Teil auch in Brandenburg gestartet sind, geht es zum großen Stern in Tiergarten. Dabei werden die Teilnehmer auch über die A100 und A115 fahren. Gesperrt ist unter anderem auch die Straße des 17. Juni. Die Polizei ist mit mehreren hundert Beamten im Einsatz. In Wusterhausen-Dosse im Landkreis Ostprignitz-Ruppin wird heute ein neuer Bürgermeister gewählt. Amtsinhaber Schulz tritt für eine zweite Amtszeit an. Herausforderin ist Skamprax von BVB Freie Wähler. Schulz verweist auf Investitionen in Kitas und öffentliche Einrichtungen. Seine Herausforderin fordert mehr Transparenz im Rathaus und stärkere Bürgerbeteiligung. Rund 4.700 Bürgerinnen und Bürger sind wahlberechtigt. In der Debatte über die Rentenreform fordert der Deutsche Gewerkschaftsbund eine verpflichtende Betriebsrente für alle Beschäftigten.
9: DGB-Chefin Fahimi hat dem Redaktionsnetzwerk Deutschland gesagt, die zusätzliche Altersvorsorge solle von den Tarifparteien organisiert und von den Arbeitgebern mindestens mitfinanziert werden. Nach Angaben des DGB haben etwa 20 Millionen Beschäftigte derzeit keine betriebliche Altersvorsorge. Konkrete Vorschläge will Fahimi Ende des Monats vorlegen. Sie betonte, die Kosten dürften nicht allein den Arbeitnehmern aufgebürdet werden. Noah Ulrich, Redaktion.
8: In Deutschland sollen schwere Unfälle unter Cannabis-Einfluss künftig genauer erfasst werden. Das sieht ein Gesetzentwurf des Verkehrsministeriums vor. Die Polizei soll dabei auch den THC-Wert von Unfallbeteiligten dokumentieren. So will die Politik besser einschätzen, wie sich die Cannabis-Legalisierung auf die Verkehrssicherheit auswirkt. Für Autofahrer gilt bereits ein gesetzlicher Grenzwert, ähnlich der Promillegrenze bei Alkohol. Der deutsche Tennisprofi Alexander Zverev will sich im Finale der French Open seinen Traum vom ersten Grand-Slam-Titel erfüllen. Der 29-jährige Hamburger tritt gegen den Italiener Flavio Cobolli an und ist in dem Finalduell der Favorit. Das Match beginnt am Nachmittag. Jetzt kompetent und zuverlässig das Wetter bei uns in Berlin und Brandenburg. Die Schlagerradio-Wetterreporter melden. In Mitte am Alex 20 Grad, in Eberswalde am Zoo 18, ebenso auch in Frankfurt oder am Oderturm, in Cottbus am Rathaus 19, in Potsdam im Holländischen Viertel 19 und in Brandenburg am Dom 18 Grad. Heute neben Wolken auch zeitweise freundliche Abschnitte, meist trocken, vereinzelt ziehen Schauer durch. Temperaturen zwischen 20 und 24 Grad. Der Schlagerradio-Wettertrend, morgen heiter bis wolkig und niederschlagsfrei, Werte zwischen 23 und 26 Grad. Hier ist der Schlagerradio Verkehrsservice mit diesen Meldungen. Stau auf der A10 westlicher Berliner Ring zwischen Berlin-Spandau und Vöben. Hier brauchen Sie 43 Minuten mehr. Außerdem ein Unfall, dadurch Stau auf der A13 zwischen Starkow und Duben. Hier brauchen Sie 17 Minuten länger. Geblitzt wird aktuell in Berlin-Lichtenberg in der Frankfurter Allee. Staus und Blitzer kostenlos melden unter 08000 79 89 99. Kommen Sie gut an.
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0: Mit Caroline Beil, Schauspielerin, Moderatorin und Sängerin, Sprecherin ist sie auch noch. Herzlich willkommen. Hey.

0: heute in Chefsache, Macher im Gespräch, Caroline Beil, Schauspielerin, Sängerin in Berlin in der Single-Komödie Fisch sucht Fahrrad im Schlossparktheater. Lange Zeit auf der Bühne gewesen. Da geht es ja um Partnersuche, wenn man schon so ein bisschen lebenserfahrener ist, ein bisschen reifer ist, fortgeschrittenes Alter, klingt auch schon so wie 80 und so, meine ich aber nicht. Schwieriger wird es ja, du bist Ende 50. Findest du, dass es schwieriger ist, Mr. Right zu finden?
1: Also ich glaube, es ist egal, ob du 20, 30, 40, 50, 60, 70 bist, ist es immer schwierig, Mr. Right zu finden. Also ich glaube gar nicht, dass es Mr. Right gibt. Erstens mal.
0: Weil sie sowieso alle eine Macke haben.
1: Nee, weil, weiß ich, also Mr. Right, ich glaube nicht an das, an dieses Konzept, was man früher hatte, man heiratet einen Menschen und ist mit dieser Person 40 Jahre zusammen. Das glaube ich nicht. Ich glaube nicht, dass es das gibt, dass das wirklich existiert.
0: Ja, vielleicht, weil du es von zu Hause nicht so erlebt hast.
1: Ich kenne keine glücklichen Paare, die länger als 10 Jahre zusammen sind, kenne ich nicht.
0: Du warst zweimal verheiratet.
1: Dreimal
0: sogar.
1: Natürlich.
0: Na Wahnsinn. Zuletzt im Frühjahr 2025 geschieden. Würdest du denn nochmal heiraten?
1: Keine Ahnung. Ich brauche das nicht. Das ist auch immer an mich herangetragen worden.
0: Achso, und da hättest du Nein sagen können.
1: Ich habe das nie inszeniert oder irgendwie forciert.
0: Frag mich doch endlich.
1: Ja, nee, wirklich nicht. Ich bin, ich war verheiratet, ich habe Kinder, ich bin fein. Ich brauche auch keinen Mann, um zu leben und ich bin auch glücklich alleine.
0: Das ist gut. Ja, aber Caroline, wenn du sagst, das Konzept ist nicht mehr so, dass man heiraten muss heutzutage und dann hast du ja trotzdem geheiratet. Heiraten heißt ja immer sozusagen schon für immer der Bund fürs Leben.
1: Ja, aber ich denke, wenn man 10 gute Jahre hatte, ist das doch schön.
0: Absolut.
1: Also 10 gute, ehrliche Jahre, wunderbar.
0: Ja, ich habe ja übrigens immer ein Problem damit, wenn Leute sagen, nach 10 Jahren zum Beispiel, die Beziehung ist gescheitert, ja, total bescheuert. Man muss es ja so sehen, die Beziehung war 10 Jahre vielleicht toll.
1: Ja, ist die Beziehung auch wirklich 10 Jahre toll? Weiß ich nicht.
0: Na, vielleicht 1 und 9 hängt man noch dran.
1: Naja, also ich finde, das ist alles, das muss jeder für sich selbst beurteilen. Ich habe nur gerade neulich mal gelesen, dass Frauen, die wirtschaftlich unabhängig sind, eigentlich wirklich keine Männer brauchen. Also wenn sie nicht gerade jetzt noch Kinder zeugen wollen, aber die kann man auch alleine zeugen heutzutage. Aber ich glaube, Frauen brauchen Männer weniger, als dass Männer Frauen brauchen.
0: Echt?
1: Ja, es ist so. Ja. Es gibt Studien, die belegen, dass die glücklichsten Männer die sind, die in einer Ehe sind. Und die glücklichsten Frauen sind Single-Frauen. So, und jetzt kannst du mal überlegen, wer wen mehr braucht.
0: Caroline Beil in Chefsache, Macher im Gespräch.
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0: Heute bei mir in Chefsache mache im Gespräch die Schauspielerin, Sängerin, Moderatorin, zweifache Mutter, dreifache Ehefrau gewesen, Caroline Beil. Was habe ich vergessen? Du hast vorhin gesagt, du guckst
1: Autorin,
0: manchmal.
1: Autorin, Produzentin, stimmt, ja. Sprecherin.
0: Was kannst du, Synchron hast du auch gemacht, genau. Was kannst du eigentlich nicht?
1: Ja, irgendwelche ganz schwierigen mathematischen Formeln lösen zum Beispiel, ja. Könnte ich nicht.
0: Okay.
1: Aber renovieren, restaurieren kann ich gut.
0: Echt? Also handwerkliche Fähigkeiten? Ja. Mhm. Gut, ich hätte da nochmal was an der Heizungsanlage zu machen. Wann kannst du kommen?
1: Ja, das kommt drauf an. Da müsste ich mich einarbeiten.
0: Also das
1: super. Weiß ich jetzt nicht. Aber
0: ja, super. Eine Frau für alle Fälle, Caroline Beil, und ihre große Schwäche, die erfahren wir gleich.
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3: Ich bin Felix Becker. Bei einem schweren Verkehrsunfall im Landkreis Teltow-Fläming sind in der Nacht 6 Menschen verletzt worden. Auf der Landstraße 40 zwischen Diedersdorf und Blankenfelde waren 2 Autos in einer Kurve frontal zusammengestoßen. Ein weiteres Fahrzeug prallte anschließend in die Unfallstelle. Zur Versorgung der Verletzten waren auch 2 Rettungshubschrauber im Einsatz. In Berlin-Kreuzberg ist eine Auseinandersetzung zwischen mehreren Gruppen zu einer Massenschlägerei eskaliert. Nach Angaben der Polizei waren in der Nacht rund 30 Menschen an den Angriffen beteiligt. Auslöser soll ein Streit zwischen 2 Männern in der Reichenberger Straße gewesen sein. Dabei wurde ein 26-Jähriger mit einer Glasflasche am Kopf verletzt. 2 Männer nahm die Polizei vorläufig fest. Im Landkreis Ostprignitz-Ruppin wird heute ein neuer Landrat gewählt. Rund 83.000 Wahlberechtigte sind aufgerufen, ihre Stimme abzugeben. Beobachter rechnen damit, dass eine Stichwahl notwendig werden könnte. Als Favoriten gelten Amtsinhaber Reinhardt von der SPD und der AfD-Kandidat Arndt. Die AfD hofft, zum ersten Mal einen Landrat in Brandenburg zu stellen. Am Rand der Hasenheide in Berlin-Neukölln wird heute der größte Hindu-Tempel Deutschlands eingeweiht. Ein Priester wird Wasser aus der Spree und dem indischen Fluss Ganges über die fast 18 Meter hohe Turmspitze gießen. Damit soll der Tempel rituell gereinigt werden. Die Baukosten von über 1 Million Euro sind durch Spenden zusammengekommen. Jetzt kompetent und zuverlässig das Wetter bei uns in der Region. Heute neben Wolken auch zeitweise freundliche Abschnitte, meist trocken, vereinzelt ziehen Schauer durch, Temperaturen zwischen 20 und 24 Grad. Der Schlagerradio-Wettertrend später am Abend und in der Nacht wechselnd bis gering bewölkt und trocken.
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3: Hier ist der Schlagerradio Verkehrsservice mit diesen Meldungen. Stau auf der A10 westlicher Berliner Ring zwischen Berlin-Spandau und Vöben. Hier brauchen Sie 43 Minuten mehr. Außerdem ein Unfall, dadurch Stau auf der A13 zwischen Starkow und Duben. Hier brauchen Sie 17 Minuten länger. Geblitzt wird aktuell in Berlin-Lichtenberg in der Frankfurter Allee. Staus und Blitzer kostenlos melden unter 08079 89 99. Kommen Sie gut an.
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1: Caroline Beil, Moderatorin, Schauspielerin, Synchronsprecherin, Sängerin, handwerklich begabt. Also die Frau kann alles. Kochrezepte schaut sie sich bei Instagram an, kocht nach. Ja, ich habe das früher Kochen im Fernsehen gelernt, habe damals jede Bildstörung mitgekocht. Das war eine Katastrophe. Caroline, die Frau für alle Fälle und Halbsätze zum Schluss, die du bitte vervollständigst. Den Fernseher schalte ich immer ein, wenn.
2: Wenn ich, also ich gucke kein normales Fernsehen mehr, kein Free-TV. Ich gucke Filme, wenn ich Filme schauen will oder Serien.
1: Meine größte Niederlage.
2: Oh Gott, meine größte Niederlage? Weiß ich nicht. Dass ich beim Berlin-Marathon nicht unter 4:30 gelaufen bin.
1: Das wäre für mich schon ein Erfolg. Meine Schwäche ist...
2: Meine Schwäche? Ich würde sagen, meine Empathie.
1: Warum?
2: Ja, weil ich mir Dinge dann, ich bin so Beziehungsratgeber und Analystin und Dr. Beil für meine ganzen Freunde. Ich friemel immer deren ganzen Status und Beziehungssachen auf. Das kann ich sehr gut. Und dann nimmt mich das immer so mit. Und ich glaube, das ist eine Schwäche, dass ich mir das so sehr zu Herzen nehme.
1: Letzter Halbsatz, meine Geburtsstadt.
2: Hamburg.
1: Was ist die Verbindung
2: zur
1: Metropole an der Elbe?
2: Ach, Hamburg ist wunderschön. Hamburg ist, in Hamburg kenne ich jede Ecke.
1: Ja.
2: In Hamburg bin ich groß geworden, zur Schule gegangen. In Hamburg war meine ganze Jugend. Hamburg ist, hat einen besonderen Platz in meinem Herzen, aber ich glaube, ich werde da nie hinziehen mehr.
1: Berlin ist cooler.
2: Ja, Berlin ist cooler insofern, als dass ich diese Stadt hier für mich entdecke. Und in Hamburg ist alles, jede Ecke, jede Straße mit irgendeiner Erinnerung verbunden und teilweise auch so, wo ich denke, oh, hier war ich mit meinem Papi und oh, hier war ich mit meiner Omi. Und es ist auch teilweise so, so wehmütig.
1: Ja.
2: So, und das habe ich jetzt in Berlin nicht. In Berlin erschließe ich mir hier alles und entdecke immer wieder Neues und das ist so meine Stadt, die habe ich so für mich so besetzt.
1: Caroline Beil in Chefsachemacher im Gespräch. Zum Abschluss Musik von dir und Oliver Lukas. Spiel mich heute Nacht in den Himmel.
2: Oh, wie schön.
1: Habe ich für dich und für alle Hörer rausgesucht. Danke, dass du da warst.
2: Danke für die Einladung.
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1: Ich bin Felix Becker. In Berlin nehmen heute wieder tausende Fahrradfahrer an der Sternfahrt des Allgemeinen Deutschen Fahrradclubs teil. Auf insgesamt 20 Routen, die zum Teil auch in Brandenburg gestartet sind, geht es zum großen Stern in Tiergarten. Dabei werden die Teilnehmer auch über die A100 und A115 fahren. Gesperrt ist unter anderem auch die Straße des 17. Juni. Die Polizei ist mit mehreren hundert Beamten im Einsatz. In Wusterhausen-Dosse im Landkreis Ostprignitz-Ruppin wird heute ein neuer Bürgermeister gewählt. Amtsinhaber Schulz tritt für eine zweite Amtszeit an. Herausforderin ist Skamprax von BVB Freie Wähler. Schulz verweist auf Investitionen in Kitas und öffentliche Einrichtungen. Seine Herausforderin fordert mehr Transparenz im Rathaus und stärkere Bürgerbeteiligung. Rund 4.700 Bürgerinnen und Bürger sind wahlberechtigt. In der Debatte über die Rentenreform fordert der Deutsche Gewerkschaftsbund eine verpflichtende Betriebsrente für alle Beschäftigten.
2: DGB-Chefin Fahimi hat dem Redaktionsnetzwerk Deutschland gesagt, die zusätzliche Altersvorsorge solle von den Tarifparteien organisiert und von den Arbeitgebern mindestens mitfinanziert werden. Nach Angaben des DGB haben etwa 20 Millionen Beschäftigte derzeit keine betriebliche Altersvorsorge. Konkrete Vorschläge will Fahimi Ende des Monats vorlegen. Sie betonte, die Kosten dürften nicht allein den Arbeitnehmern aufgebürdet werden. Noah Ulrich, Redaktion.
1: In Deutschland sollen schwere Unfälle unter Cannabis-Einfluss künftig genauer erfasst werden. Das sieht ein Gesetzentwurf des Verkehrsministeriums vor. Die Polizei soll dabei auch den THC-Wert von Unfallbeteiligten dokumentieren. So will die Politik besser einschätzen, wie sich die Cannabis-Legalisierung auf die Verkehrssicherheit auswirkt. Für Autofahrer gilt bereits ein gesetzlicher Grenzwert, ähnlich der Promillegrenze bei Alkohol. Der deutsche Tennisprofi Alexander Zverev will sich im Finale der French Open seinen Traum vom ersten Grand-Slam-Titel erfüllen. Der 29-jährige Hamburger tritt gegen den Italiener Flavio Cobolli an und ist in dem Finalduell der Favorit. Das Match beginnt am Nachmittag. Jetzt kompetent und zuverlässig das Wetter bei uns in Berlin und Brandenburg. Die Schlagerradio-Wetterreporter melden. In Mitte am Alex 20 Grad, in Eberswalde am Zoo 18, ebenso auch in Frankfurt oder am Oderturm, in Cottbus am Rathaus 19, in Potsdam im holländischen Viertel 19 und in Brandenburg am Dom 18 Grad. Heute neben Wolken auch zeitweise freundliche Abschnitte, meist trocken, vereinzelt ziehen Schauer durch. Temperaturen zwischen 20 und 24 Grad. Der Schlagerradio-Wettertrend, morgen heiter bis wolkig und niederschlagsfrei, Werte zwischen 23 und 26 Grad. Hier ist der Schlagerradio Verkehrsservice mit diesen Meldungen. Stau auf der A10 westlicher Berliner Ring zwischen Berlin-Spandau und Vöben. Hier brauchen Sie 43 Minuten mehr. Außerdem ein Unfall, dadurch Stau auf der A13 zwischen Starkow und Duben. Hier brauchen Sie 17 Minuten länger. Geblitzt wird aktuell in Berlin-Lichtenberg in der Frankfurter Allee. Staus und Blitzer kostenlos melden unter 08000 79 89 99. Kommen Sie gut an.
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3: Und die Fußball-WM wirft ihre Schatten voraus mit Udo Jürgens. Ich war noch niemals in New York.

0: Schlagerradio, die 80er, 90er Show. Und das war eben Wolfgang Wolle-Petri mit einem Kulthit von 1982, Der Himmel brennt. Heute am 7. Juni gibt es gleich mehrere Möglichkeiten zu feiern, liebe Hörer. Weniger beachtet wird ja bei uns der Namenstag und schon gar nicht gefeiert. Heute hätten Knaben und Männer die Gelegenheit dazu, die mit dem Namen Robert getauft wurden. Womit wir schon fast bei einem prominenten Kultstar wären, der heute seinen Geburtstag feiert, Roberto Blanco, und zwar den 89. Unglaublich, wenn man bedenkt, dass er weiterhin als Sänger und Entertainer aktiv ist und bei Galas und im Fernsehen auftritt. Das liegt sicher auch an seiner jungen Frau, der gebürtigen Kubanerin Luzandra Strasburg. Ich denke dabei an Johannes Heesters und seine Frau Simone Rethel. Roberto Blanco begleitet uns ja, seit er 1957 in dem Film Stern von Afrika mitgespielt hat. Ab 1963 hatte er dann seinen ersten Erfolg als Schlagersänger in Deutschland mit Liedern wie Heute so, morgen so, Der Puppenspieler von Mexiko oder Ein bisschen Spaß muss sein. Mir ist Roberto Blanco mehrmals im Laufe der Jahre begegnet und er ist in jedem Auftritt von mir vertreten mit seinem Lied, mit seinem Hit Wer trinkt schon gern den Wein allein, den ich 1979 in einer Show im alten Friedrichstadtpalast gesungen habe. Und Roberto weiß das auch. Er hat mir sogar das Original-Playback dazu geschenkt. Es gibt noch einige Erinnerungen an gemeinsame Shows. Wir waren zusammen an Bord der MS Europa, in der Show Winterzauberland, einem Tourneeprogramm und er war Stargast der Varieté-Veranstaltung in der Berliner Urania. Herzlichen Glückwunsch auch allen Hörern, die heute ihr Wiegenfest feiern. Und hier nun der Jubilar mit Ein bisschen Spaß muss sein.
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0: Schlagerradio, die 80er, 90er Show mit Nicole und deinem Song von hier aus dem Jahr 1992. Mach, was du willst, aber mach's mit mir. Ein Text, der vielen weiblichen Fans aus dem Herzen spricht. Was sage ich? Warum nur den weiblichen? Auch verliebte Jungs haben den Wunsch, alles gemeinsam mit der Partnerin zu erleben. Jetzt habe ich für Sie die Debütsingle von Stefan Remmler aus dem Jahr 1986, Keine Sterne in Athen.
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10: Ich bin Felix Becker. In Berlin-Neukölln ist Deutschlands größter Hindu-Tempel eingeweiht worden. Der fast 18 Meter hohe Turm wurde mit Wasser aus der Spree und dem indischen Fluss Ganges übergossen. An der Zeremonie nahm unter anderem auch Berlins Wirtschaftssenatorin Giffey teil. Der Tempel steht am Rande des Volksparks Hasenheide. Der Bau hat über 1 Million Euro gekostet und wurde durch Spenden finanziert. Bei einem schweren Verkehrsunfall im Landkreis Teltow-Fläming sind in der Nacht 6 Menschen verletzt worden. Auf der Landstraße 40 zwischen Diedersdorf und Blankenfelde waren 2 Autos in einer Kurve frontal zusammengestoßen. Ein weiteres Fahrzeug prallte anschließend in die Unfallstelle. Zur Versorgung der Verletzten waren auch 2 Rettungshubschrauber im Einsatz. In Berlin-Kreuzberg ist eine Auseinandersetzung zwischen mehreren Gruppen zu einer Massenschlägerei eskaliert. Nach Angaben der Polizei waren in der Nacht rund 30 Menschen an den Angriffen beteiligt. Auslöser soll ein Streit zwischen 2 Männern in der Reichenberger Straße gewesen sein. Dabei wurde ein 26-Jähriger mit einer Glasflasche am Kopf verletzt. 2 Männer nahm die Polizei vorläufig fest. Im Landkreis Ostprignitz-Ruppin wird heute ein neuer Landrat gewählt. Rund 83.000 Wahlberechtigte sind aufgerufen, ihre Stimme abzugeben. Als Favoriten gelten Amtsinhaber Reinhard von der SPD und der AfD-Kandidat Arndt. Die AfD hofft zum ersten Mal einen Landrat in Brandenburg zu stellen. Jetzt kompetent und zuverlässig das Wetter bei uns in der Region. Heute neben Wolken auch zeitweise freundliche Abschnitte, meist trocken, vereinzelt ziehen Schauer durch, Temperaturen zwischen 20 und 24 Grad. Der Schlagerradio-Wettertrend später am Abend und in der Nacht wechselnd bis gering bewölkt und trocken. Hier ist der Schlagerradio-Verkehrsservice mit diesen Meldungen. Stau auf der A100 Stadtring Berlin zwischen Oberlandstraße und Funkturm. Hier brauchen Sie 52 Minuten länger. Außerdem Stau zwischen Jakob-Kaiser-Platz und Spandauer Damm. Hier benötigen Sie 45 Minuten mehr. Geblitzt wird aktuell in Tiergarten in der Seestraße, außerdem in Neukölln in der Hertha-Straße. Staus und Blitzer gerne kostenlos melden unter 08000 79 89 99. Gute Fahrt, kommen Sie gut an.
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Schlagerradio, die 80er, 90er Show mit Nena und ihrem Song Leuchtturm aus dem Jahr 1983. Als auf der internationalen Funkausstellung in Berlin die Kompaktdisc, also die CD, vorgestellt wurde und danach zum Umsatzrenner der Musikbranche wurde. Heute, fast überholt, gibt es wieder Vinylschallplatten. Ich gebe zu, dass ich noch einen Schrank voller LPs, also Langspielplatten, habe und ab und zu eine davon auflege. Das allein ist schon eine Art Ritual. Allein das Plattencover in der Hand zu halten, ist romantischer, als einen Stick irgendwo reinzustecken, finde ich. In meinem Auto ist zum Beispiel kein CD-Player mehr, was ich von Anfang an bedauert habe. Aber das ist der Lauf der Zeit. Auf meiner Post gibt es auch keinen Briefkasten mehr und man kann keine Briefmarken mehr kaufen. Zurück ins Jahr 1983, als das alles noch möglich war. Im ZDF startet die US-Seifenoper Denver Clan mit dem Biest Alexis, die gerade als Joan Collins ewig jung in Cannes über den roten Teppich gegangen ist. Gute Ware hält sich, sagt der Volksmund. Verdammt, wie macht sie das, fragt man sich. Und verdammt war 1988 ein Hit von Wolfgang Ziegler.

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0: gleich geht es weiter in der nächsten Stunde mit Ivo, Falco und der Gruppe Wind. Freuen Sie sich auf Marianne Rosenberg, Vicky Leandros und Juliane Werding.
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16: Ich bin Felix Becker. In Berlin-Friedrichshain sind 5 Polizisten bei einem Einsatz verletzt worden. Auslöser war ein 34-jähriger Mann, der auf der Frankfurter Allee vor einen Streifenwagen trat und so eine Gefahrenbremsung auslöste. Der Mann konnte wenig später festgenommen werden. Anschließend solidarisierten sich mehrere Personen mit dem Festgenommenen und griffen die Einsatzkräfte an. Insgesamt nahm die Polizei 4 Personen vorläufig fest. Auf der Landesstraße 13 zwischen Reetz und Putlitz in der Prignitz haben Unbekannte Nägel in die Fahrbahn eingelassen. 2 Autofahrer meldeten der Polizei beschädigte Reifen. Beamte suchten die Strecke daraufhin ab und entfernten auf mehreren hundert Metern zahlreiche Nägel aus dem Straßenbelag. Verletzt wurde niemand. Bereits im April hatte es in der Prignitz einen ähnlichen Vorfall gegeben. Die Bundesregierung setzt eine EU-Richtlinie zur Gehaltslücke zwischen Männern und Frauen nicht rechtzeitig um. Heute läuft die Frist dafür aus.
17: Die EU verlangt mehr Transparenz in dem Bereich. Zum Beispiel sollen Beschäftigte Auskunft darüber verlangen können, wie hoch bei vergleichbaren Tätigkeiten das durchschnittliche Entgelt ist, je nach Geschlecht. In Deutschland verdienen Frauen brutto durchschnittlich fast 16% weniger als Männer. Das zeigen Daten von Eurostat von 2024. EU-weit liegt der Unterschied demnach bei rund 11%. Ulrike Klein, Redaktion.
16: Der Vorsitzende der Jungen Union Winkel schlägt eine geringere Rentenerhöhung zugunsten von BAföG und Elterngeld vor. Winkel sagte der Bild-Zeitung, die geplanten Einsparungen seien nicht gerecht verteilt.
18: Während die Rentenerhöhung von 4,2% unangetastet bleibe, solle die BAföG-Erhöhung komplett ausfallen. Beim Elterngeld drohe sogar eine Kürzung. Winkel schlug vor, die Renten nur um 3% steigen zu lassen. Dadurch hätte man etwa 5 Milliarden Euro mehr für Studenten und Familien. Timo Wiesner, Redaktion.
16: Eine russische Drohne hat nach ukrainischen Angaben ein Lager für abgebrannte Brennelemente in der Nähe des Atomkraftwerks Tschernobyl getroffen. Ein Gebäude sei teilweise zerstört worden, hieß es. Das Feuer habe gelöscht werden können. Die Strahlenwerte liegen innerhalb der festgelegten Grenzwerte. Der Leiter der Internationalen Atomenergiebehörde Grossi nannte den Vorfall äußerst besorgniserregend.
19: Jetzt kompetent und zuverlässig das Wetter bei uns in Berlin und Brandenburg. Die Schlagerradio-Wetterreporter melden.
16: In Mitte am Alex 20 Grad, in Eberswalde am Zoo 18, ebenso auch in Frankfurt oder am Oderturm, in Cottbus am Rathaus 19, in Potsdam im Holländischen Viertel 19 und in Brandenburg am Dom 18 Grad. Heute neben Wolken auch zeitweise freundliche Abschnitte, meist trocken, vereinzelt ziehen Schauer durch. Temperaturen zwischen 20 und 24 Grad. Der Schlagerradio-Wettertrend: morgen heiter bis wolkig und niederschlagsfrei. Werte zwischen 23 und 26 Grad. Hier ist der Schlagerradio-Verkehrsservice mit diesen Meldungen. Stau auf der A100 Stadtring Berlin zwischen Oberlandstraße und Funkturm. Hier brauchen Sie 52 Minuten länger. Außerdem Stau zwischen Jakob-Kaiser-Platz und Spandauer Damm. Hier benötigen Sie 45 Minuten mehr. Geblitzt wird aktuell in Tiergarten in der Seestraße, außerdem in Neukölln in der Hertha-Straße. Staus und Blitzer gerne kostenlos melden unter 08000 79 89 99. Gute Fahrt, kommen Sie gut an.
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21: Und das war 1984 ein Hit von Klaus Lage, der heute Kult ist: Monopoly.

Schlagerradio, die 80er, 90er Show mit der Band Spliff, die 1982 mit dem Titel Carbonara ihren Durchbruch hatte. Ursprünglich hieß das Lied Heiße Würstchen und eine Coca-Cola und enthielt Textfragmente einer italienischen Speisekarte. Erst bei der Produktion des Liedes entstand der heutige Text. Die Band Spliff existierte von 1980 bis 1985. Ihr musikalisches Repertoire verband Rock, Funk und Elektronik.

elektronische Musik in der Zeit der Neuen Deutschen Welle. 1985 kam es dann zur Trennung der Band. 1985, also vor genau 40 Jahren, da gewann der 17-jährige Boris Becker das Tennismatch in Wimbledon. Bundespräsident und Bundeskanzler gratulierten damals. Erinnern Sie sich noch an den Weinskandal in Österreich? Im Wein wird die Chemikalie Glykol entdeckt und die österreichischen Winzer büßen fast den gesamten deutschen Markt ein. In Berlin eröffnet 1985 Bundespräsident Richard von Weizsäcker die Bundesgartenausstellung und Joschka Fischer wird erster grüner Minister Deutschlands und übernimmt das Umweltressort. Und in Moskau wird Michail Gorbatschow zum Generalsekretär der KPDSU gewählt. Seine Politik der Perestroika, das bedeutet Umbau, sollte die Sowjetunion reformieren, führte aber letztlich zur Auflösung des Ostblocks. Zurück zur Musik, zum deutschen Schlager. 1981 stellte Howard Carpendale die Frage: Wem erzählst du nach mir deine Träume?

Radio, die 80er, 90er Show mit Andreas Martin und seinem Kulthit von 1991, Deine Flügel fangen Feuer. Andreas Martin hatte einige Hits im Laufe seiner Karriere, wie Ich fang dir den Mond mit einem goldenen Lasso ein oder Du bist alles, was ich will. Seinen Durchbruch hatte er 1980 mit dem Titel Amore Mio. Die Gruppe Purple Schulz trat am 21. August 1985 als Neuvorstellung in der ZDF-Hitparade auf mit dem Titel Verliebte Jungs. Verliebte.

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10: Ich bin Felix Becker. In Berlin nehmen heute wieder tausende Fahrradfahrer an der Sternfahrt des Allgemeinen Deutschen Fahrradclubs teil. Auf insgesamt 20 Routen, die zum Teil auch in Brandenburg gestartet sind, geht es zum Großen Stern in Tiergarten. Dabei werden die Teilnehmer auch über die A100 und A115 fahren. Die Polizei ist mit mehreren hundert Beamten im Einsatz. In Wusterhausen-Dosse im Landkreis Ostprignitz-Ruppin wird heute ein neuer Bürgermeister gewählt. Amtsinhaber Schulz tritt für eine zweite Amtszeit an. Herausforderin ist Skamprax von BVB Freie Wähler. Schulz verweist auf Investitionen in Kitas und öffentliche Einrichtungen. Seine Herausforderin fordert mehr Transparenz im Rathaus und stärkere Bürgerbeteiligung. Rund 4.700 Bürgerinnen und Bürger sind wahlberechtigt. In Berlin-Neukölln ist Deutschlands größter Hindu-Tempel eingeweiht worden. Der fast 18 Meter hohe Turm wurde mit Wasser aus der Spree und dem indischen Fluss Ganges übergossen. An der Zeremonie nahm unter anderem auch Berlins Wirtschaftssenatorin Giffey teil. Der Tempel steht am Rande des Volksparks Hasenheide. Der Bau hat über 1 Million Euro gekostet und wurde durch Spenden finanziert. In Cottbus werden die neuen Wasserstoffbusse derzeit im Linienverkehr getestet. 10 der 11 Fahrzeuge waren bereits im Einsatz. Das Verkehrsunternehmen sieht darin einen Beitrag zu einem klimafreundlicheren Nahverkehr. Die Technik wird nun unter Alltagsbedingungen erprobt. Jetzt kompetent und zuverlässig das Wetter bei uns in der Region. Heute neben Wolken auch zeitweise freundliche Abschnitte, meist trocken, vereinzelt ziehen Schauer durch, Temperaturen zwischen 20 und 24 Grad. Der Schlagerradio-Wettertrend später am Abend und in der Nacht wechselnd bis gering bewölkt und trocken. Hier ist der Schlagerradio-Verkehrsservice mit diesen Meldungen. Stau auf der A100 Stadtring Berlin zwischen Oberlandstraße und Funkturm. Hier brauchen Sie 52 Minuten länger. Außerdem Stau zwischen Jakob-Kaiser-Platz und Spandauer Damm. Hier benötigen Sie 45 Minuten mehr. Geblitzt wird aktuell in Tiergarten in der Seestraße, außerdem in Neukölln in der Hertha-Straße. Staus und Blitzer gerne kostenlos melden unter 08000 79 89 99. Gute Fahrt, kommen Sie gut an.
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Schlagerradio, die 80er, 90er Show mit einem Lied von Heinz-Rudolf Kunze, Dein ist mein ganzes Herz. Kunze schrieb den Text und Heiner Lyrich die Musik. Der Entstehungsprozess des Liedes war eine seltene Ausnahme für Kunze, der meist zuerst die Texte schreibt, auf deren Grundlage anschließend die Melodien entstehen. Kunze gibt zu, dass er den Erfolg des Liedes bis heute nicht ganz verstehen kann, aber sehr dankbar dafür ist. Dabei war er beim Schreiben des Textes von seinem Vater inspiriert, der ihn mit Operettenmusik beeinflusst hat. Ich gebe zu, dass ich mich als junger Knabe auch für die Operette interessiert habe. Später als Sänger wollte man mir einreden, dass ich ein guter Buffo wäre. Nach wie vor bin ich der Meinung, dass die Operette musikalisch Großartiges vorzuweisen hat. Die verstaubten Stories finde ich allerdings aus heutiger Sicht überholt und manchmal albern. Habe am letzten Samstag eine Aufführung der Lustigen Witwe aus Wien gesehen und war not amused, wie die Queen gesagt hätte. Aber wir haben ja unseren guten alten deutschen Schlager, wie zum Beispiel Wind.

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0: In der nächsten Stunde berührt die Gruppe Karat den Mond mit der Hand. Oliver Frank hat italienische Sehnsucht und Stefan Waggershausen ist mit Alice Tuna am Feuer.
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6: Ich bin Felix Becker. In Berlin-Friedrichshain sind 5 Polizisten bei einem Einsatz verletzt worden. Auslöser war ein 34-jähriger Mann, der auf der Frankfurter Allee vor einen Streifenwagen trat und so eine Gefahrenbremsung auslöste. Der Mann konnte wenig später festgenommen werden. Anschließend solidarisierten sich mehrere Personen mit dem Festgenommenen und griffen die Einsatzkräfte an. Insgesamt nahm die Polizei 4 Personen vorläufig fest. Auf der Landesstraße 13 zwischen Reetz und Putlitz in der Prignitz haben Unbekannte Nägel in die Fahrbahn eingelassen. 2 Autofahrer meldeten der Polizei beschädigte Reifen. Beamte suchten die Strecke daraufhin ab und entfernten auf mehreren hundert Metern zahlreiche Nägel aus dem Straßenbelag. Verletzt wurde niemand. Bereits im April hatte es in der Prignitz einen ähnlichen Vorfall gegeben. Die Bundesregierung setzt eine EU-Richtlinie zur Gehaltslücke zwischen Männern und Frauen nicht rechtzeitig um. Heute läuft die Frist dafür aus.
7: Die EU verlangt mehr Transparenz in dem Bereich. Zum Beispiel sollen Beschäftigte Auskunft darüber verlangen können, wie hoch bei vergleichbaren Tätigkeiten das durchschnittliche Entgelt ist, je nach Geschlecht. In Deutschland verdienen Frauen brutto durchschnittlich fast 16% weniger als Männer. Das zeigen Daten von Eurostat von 2024. EU-weit liegt der Unterschied demnach bei rund 11%. Ulrike Klein, Redaktion.
6: Der Vorsitzende der Jungen Union Winkel schlägt eine geringere Rentenerhöhung zugunsten von BAföG und Elterngeld vor. Winkel sagte der Bild-Zeitung, die geplanten Einsparungen seien nicht gerecht verteilt.
8: Während die Rentenerhöhung von 4,2% unangetastet bleibe, solle die BAföG-Erhöhung komplett ausfallen. Beim Elterngeld drohe sogar eine Kürzung. Winkel schlug vor, die Renten nur um 3% steigen zu lassen. Dadurch hätte man etwa 5 Milliarden Euro mehr für Studenten und Familien. Timo Wiesner, Redaktion.
6: Eine russische Drohne hat nach ukrainischen Angaben ein Lager für abgebrannte Brennelemente in der Nähe des Atomkraftwerks Tschernobyl getroffen. Ein Gebäude sei teilweise zerstört worden, hieß es. Das Feuer habe gelöscht werden können. Die Strahlenwerte lägen innerhalb der festgelegten Grenzwerte. Der Leiter der Internationalen Atomenergiebehörde Grossi nannte den Vorfall äußerst besorgniserregend.
9: Jetzt kompetent und zuverlässig das Wetter bei uns in Berlin und Brandenburg. Die Schlagerradio-Wetterreporter melden. In Mitte am Alex 20 Grad, in Eberswalde am Zoo 18, ebenso auch in Frankfurt oder am Oderturm, in Cottbus am Rathaus 19, in Potsdam im holländischen Viertel 19 und in Brandenburg am Dom 18 Grad. Heute neben Wolken auch zeitweise freundliche Abschnitte, meist trocken, vereinzelt ziehen Schauer durch. Temperaturen zwischen 20 und 24 Grad. Der Schlagerradio-Wettertrend, morgen heiter bis wolkig und niederschlagsfrei, Werte zwischen 23 und 26 Grad. Hier ist der Schlagerradio-Verkehrsservice mit diesen Meldungen. Stau auf der A100 Stadtring Berlin zwischen Oberlandstraße und Funkturm. Hier brauchen Sie 52 Minuten länger. Außerdem Stau zwischen Jakob-Kaiser-Platz und Spandauer Damm. Hier benötigen Sie 45 Minuten mehr. Geblitzt wird aktuell in Tiergarten in der Seestraße, außerdem in Neukölln in der Hertha-Straße. Staus und Blitzer gerne kostenlos melden unter 08000 79 89 99. Gute Fahrt, kommen Sie gut an.
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0: Hallo und wieder herzlich willkommen mit einem Klassiker der Gruppe Karat aus dem Jahr 1986, ab dem Mond mit der Hand berührt.

Schlagerradio, die 80er, 90er Show mit Oliver Frank und seinem Kulthit Italienische Sehnsucht von 1996. Diese italienische Sehnsucht hat die Deutschen bereits in den 50er Jahren befallen, als sie mit ihrem Käfer über den Brenner nach Rimini Regione zum Teutonengrill gefahren sind. Teutonengrill nannte man die überfüllten Strände, wo sich die Deutschen in der Sonne grillen ließen. Ich war in den 80er Jahren bei einem deutschen Urlaubssender in Rimini als Moderator und habe wunderbare Erinnerungen daran. Bis heute mag ich die italienische Küche und die herrlichen Weine, womit ich nicht allein bin. Auch der deutsche Schlager bediente damals sich der italienischen Sehnsucht mit Caterina Valentes. Komm mal ein bisschen mit nach Italien über Rudi Schurikes Capri.

Fischer bis zu Marina Marina von Rocco Granata. Später sang Margot Werner von ihrem Spaghetti-Kavalier und die Gruppe Spliff von Carbonara. Und ganz wichtig waren die Souvenirs aus Italien, die dann zu Hause den Partykeller schmückten. Die Chianti-Korbflasche zum Beispiel, die ausgetrunken als Tropfkerzenständer diente. Die Jüngeren von Ihnen werden jetzt gedacht haben, wovon spricht er eigentlich? Ich sage es Ihnen, von der italienischen Sehnsucht, die heute noch in vielen Touristen steckt. Kommen wir zum Wetter. 1995 sangen Lena Valaitis und Costa Cordalis die deutsche Version des Hits von Jermaine Jackson und Piazza d'Ora, When the Rain Begins to Fall, wenn der Regen auf uns fällt.

Schlagerradio, die 80er, 90er Show mit Wolfgang Petri und seinem Hit von 1997, Augen zu und durch. Wolle erholt sich gerade von einer Augen-OP, habe ich gelesen. Ansonsten hat er sich ja vom Bühnengeschäft zurückgezogen, bleibt aber der Musik treu. Hat aktuell sogar Lieder veröffentlicht, die er zum ersten Mal auf Kölsch singt. Auf Hochdeutsch singt jetzt Stefan Waggershausen mit der Italienerin Alice. Zu nah

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19: Ich bin Felix Becker. In Berlin nehmen heute wieder tausende Fahrradfahrer an der Sternfahrt des Allgemeinen Deutschen Fahrradclubs teil. Auf insgesamt 20 Routen, die zum Teil auch in Brandenburg gestartet sind, geht es zum großen Stern in Tiergarten. Dabei werden die Teilnehmer auch über die A100 und A115 fahren. Die Polizei ist mit mehreren hundert Beamten im Einsatz. In Wusterhausen-Dosse im Landkreis Ostprignitz-Ruppin wird heute ein neuer Bürgermeister gewählt. Amtsinhaber Schulz tritt für eine zweite Amtszeit an. Herausforderin ist Skamprax von BVB Freie Wähler. Schulz verweist auf Investitionen in Kitas und öffentliche Einrichtungen. Seine Herausforderin fordert mehr Transparenz im Rathaus und stärkere Bürgerbeteiligung. Rund 4.700 Bürgerinnen und Bürger sind wahlberechtigt. In Berlin-Neukölln ist Deutschlands größter Hindu-Tempel eingeweiht worden. Der fast 18 Meter hohe Turm wurde mit Wasser aus der Spree und dem indischen Fluss Ganges übergossen. An der Zeremonie nahm unter anderem auch Berlins Wirtschaftssenatorin Giffey teil. Der Tempel steht am Rande des Volksparks Hasenheide. Der Bau hat über 1 Million Euro gekostet und wurde durch Spenden finanziert. In Cottbus werden die neuen Wasserstoffbusse derzeit im Linienverkehr getestet. 10 der 11 Fahrzeuge waren bereits im Einsatz. Das Verkehrsunternehmen sieht darin einen Beitrag zu einem klimafreundlicheren Nahverkehr. Die Technik wird nun unter Alltagsbedingungen erprobt. Jetzt kompetent und zuverlässig das Wetter bei uns in der Region. Heute neben Wolken auch zeitweise freundliche Abschnitte, meist trocken, vereinzelt ziehen Schauer durch, Temperaturen zwischen 20 und 24 Grad. Der Schlagerradio-Wettertrend später am Abend und in der Nacht wechselnd bis gering bewölkt und trocken. Hier ist der Schlagerradio Verkehrsservice. Aktuell Stau auf der A13 zwischen Großreschen und Ortrand. Hier brauchen Sie 33 Minuten mehr. Geblitzt wird aktuell in Berlin-Neukölln in der Hertha-Straße. Staus und Blitzer kostenlos melden unter 08000 79 89 99. Kommen Sie gut an.
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Schlagerradio, die 80er, 90er Show mit Peter Maffay und seinem Lied über die Schildkröte Nessaja. Ich wollte nie erwachsen sein, aus dem Jahr 1983. Als Udo Lindenberg den Palast der Republik gerockt hat und in London Margaret Thatcher Premierministerin wird, Hamburgs illustrierte Stern fällt auf die gefälschten Hitler-Tagebücher rein und der Stuttgarter Dr. Ulf Merbold ist der erste bundesdeutsche Astronaut im Weltall an Bord der Raumfähre Columbia. Vor ihm war schon DDR-Kosmonaut Sigmund Jähn im All. Was gab's 1983 im Kino? Die flambierte Frau mit Gudrun Landgräbe und Tutsi mit Dustin Hoffmann. Habe beide Filme damals gesehen. Zum Abschluss noch eine Erinnerung an den von Westberlinern geliebten Flughafen Tegel, der 1974 eingeweiht wurde. 1983 feiert er den 100-millionsten Fluggast. Wir heben wieder ab in Richtung Schlager mit Mary Rose und ihrem Hit von 1985. Keine Träne tut mir leid.

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0: Und gleich geht es weiter mit den Schlagerladies Veronika Fischer, Michelle Cora und Nena. Freuen Sie sich auf Bernhard Brink, Roland Kaiser und Udo Lindenberg.
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1: Ich bin Felix Becker. Rund 30.000 Menschen haben sich in Berlin an der traditionellen Fahrradsternfahrt des ADFC beteiligt. Die Teilnehmer kamen auf rund 20 Routen aus Berlin und Brandenburg ins Stadtzentrum. Ziel der Demo war der große Stern an der Siegessäule. Für die Sternfahrt wurden zeitweise auch Abschnitte der A100 und der A115 für den Autoverkehr gesperrt. Mit der Aktion fordert der ADFC bessere Bedingungen für den Radverkehr. Auf der A13 zwischen Duben und Freiwalde im Landkreis Dahme-Spreewald sind 6 Autos in einen Auffahrunfall verwickelt worden. Die Autobahn in Richtung Dresden musste zeitweise voll gesperrt werden. Nach Angaben der Polizei wurde eine Frau in ihrem Fahrzeug eingeklemmt und von der Feuerwehr befreit. Schwere Verletzungen wurden zunächst nicht bekannt. Der Sozialverband Deutschland kritisiert die verspätete Umsetzung der EU-Richtlinie zur Lohntransparenz. Verbandschefin Engelmeier warnte, Frauen würden dadurch weiterhin schlechter bezahlt und seien im Alter häufiger von Armut bedroht.
2: Die EU-Richtlinie verpflichtet Arbeitgeber dazu, mehr Transparenz bei Gehältern zu schaffen und Auskunft über Lohnunterschiede zwischen Frauen und Männern zu geben. Deutschland hätte die Vorgaben eigentlich bis morgen in nationales Recht umsetzen müssen. Bundesfamilienministerin Prien strebt jedoch Änderungen an und will die Regelung erst Anfang kommenden Jahres anwenden. Nun muss die Europäische Kommission entscheiden, ob sie ein Vertragsverletzungsverfahren gegen Deutschland einleitet. Ulrike Klein, Redaktion.
1: Bundespräsident Steinmeier hat seine Vorbehalte gegen eine deutsche Bewerbung für die Olympischen Spiele 2036 zurückgestellt. Nach Informationen des ARD-Hauptstadtstudios ist er inzwischen überzeugt, dass verantwortungsvoll mit dem historisch sensiblen Datum umgegangen würde. Bislang hatte der Bundespräsident eine Bewerbung für 2036 kritisch gesehen. Hintergrund ist, dass die Olympischen Spiele 1936 in Berlin von den Nationalsozialisten als Propagandainstrument genutzt wurden. Papst Leo hat in der spanischen Hauptstadt Madrid vor über 1 Million Gläubigen eine Messe unter freiem Himmel gefeiert. Der Andrang war so groß, dass die Polizei die Zugänge zum zentralen Veranstaltungsort sperren musste. Der Papst hatte gestern seine einwöchige Spanienreise begonnen. Jetzt kompetent und zuverlässig das Wetter bei uns in Berlin und Brandenburg. Die Schlagerradio-Wetterreporter melden. In Mitte am Alex 20 Grad, in Eberswalde am Zoo 18, ebenso auch in Frankfurt oder am Oderturm, in Cottbus am Rathaus 19, in Potsdam im holländischen Viertel 19 und in Brandenburg am Dom 18 Grad. Heute neben Wolken auch zeitweise freundliche Abschnitte, meist trocken, vereinzelt ziehen Schauer durch. Temperaturen zwischen 20 und 24 Grad. Der Schlagerradio-Wettertrend, morgen heiter bis wolkig und niederschlagsfrei, Werte zwischen 23 und 26 Grad. Hier ist der Schlagerradio Verkehrsservice. Aktuell Stau auf der A13 zwischen Großreschen und Ortrand. Hier brauchen Sie 33 Minuten mehr. Geblitzt wird aktuell in Berlin-Neukölln in der Hertha-Straße. Staus und Blitzer kostenlos melden unter 08000 79 89 99. Kommen Sie gut an.
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3: Hier kommt die Popgruppe Echt aus Flensburg mit einem ihrer größten Erfolge. Du trägst keine Liebe in

Schlagerradio, die 80er, 90er Show mit Veronika Fischer und ihrem Erfolgstitel von 1987, Ein Gefühl wie das Leben. Die DDR-Musiklegende, wie es heißt, hat sich aus gesundheitlichen Gründen von der großen Bühne verabschiedet, ist aber in Talkshows und mit Lesungen immer noch präsent. Die heute 74-Jährige blickt auf eine beeindruckende Musikkarriere zurück. Nach großen Erfolgen in der DDR siedelte sie 1981 in den Westen über und veröffentlichte zahlreiche Alben. Ganz von ihren Fans zurückziehen wollte sich Veronika Fischer nicht. Statt zu singen,

ist sie mit einem neuen Konzept unterwegs. Sie präsentiert eine unterhaltsame Lese- und Talkshow unter dem Titel »Woher, wohin? Veronika Fischer persönlich«. Dabei blickt sie gemeinsam mit dem Moderator Kai Suttner auf ihre bewegte Laufbahn zurück. Neben Erinnerungen in Bild und Ton gibt sie Einblicke in ihre Autobiografie. Im Moment finden keine Shows statt. Die letzte war am 16. Mai im Zentraltheater in Altenburg. Es ist ja inzwischen populär geworden, dass Schlagerstars ihren Abschied vom Showgeschäft von der Bühne ankündigen. Aus unterschiedlichen Gründen, oft leider auch aus gesundheitlichen. Ich denke an Ute Freudenberg oder an Jürgen Drews. Ein anderes Beispiel ist die Schweizerin Paola oder jetzt auch Irene Shear, die aber immer noch präsent sind, obwohl sie sich zurückgezogen haben. Einer, der omnipräsent ist, ist Roland Kaiser. Hier

Schlagerradio, die 80er, 90er Show mit Michelle und ihrem Hit von 1995, Kopfüber in die Nacht. Auch Michelle will sich vom Showgeschäft zurückziehen und wieder Tanja sein. Leider hat ja auch ihre Beziehung zu Eric Philippi keinen Bestand gehabt. Die beiden sind wieder getrennt. Dazu passt jetzt der Titel von Udo Lindenberg aus dem Jahr 1991. Ein Herz kann man nicht reparieren.

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6: Ich bin Felix Becker. In Berlin-Friedrichshain sind 5 Polizisten bei einem Einsatz verletzt worden. Auslöser war ein 34-jähriger Mann, der auf der Frankfurter Allee vor einen Streifenwagen trat und so eine Gefahrenbremsung auslöste. Der Mann konnte wenig später festgenommen werden. Anschließend solidarisierten sich mehrere Personen mit dem Festgenommenen und griffen die Einsatzkräfte an. Insgesamt nahm die Polizei 4 Personen vorläufig fest. Auf der Landesstraße 13 zwischen Reetz und Putlitz in der Prignitz haben Unbekannte Nägel in die Fahrbahn eingelassen. 2 Autofahrer meldeten der Polizei beschädigte Reifen. Beamte suchten die Strecke daraufhin ab und entfernten auf mehreren hundert Metern zahlreiche Nägel aus dem Straßenbelag. Verletzt wurde niemand. Bereits im April hatte es in der Prignitz einen ähnlichen Vorfall gegeben. In Berlin-Neukölln ist Deutschlands größter Hindu-Tempel eingeweiht worden. Der fast 18 Meter hohe Turm wurde mit Wasser aus der Spree und dem indischen Fluss Ganges übergossen. An der Zeremonie nahm unter anderem auch Berlins Wirtschaftssenatorin Giffey teil. Der Tempel steht am Rande des Volksparks Hasenheide. Der Bau hat über 1 Million Euro gekostet und wurde durch Spenden finanziert. In Cottbus werden die 9 Wasserstoffbusse derzeit im Linienverkehr getestet. 10 der 11 Fahrzeuge waren bereits im Einsatz. Das Verkehrsunternehmen sieht darin einen Beitrag zu einem klimafreundlicheren Nahverkehr. Die Technik wird nun unter Alltagsbedingungen erprobt. Jetzt kompetent und zuverlässig das Wetter bei uns in der Region. Heute neben Wolken auch zeitweise freundliche Abschnitte, meist trocken, vereinzelt ziehen Schauer durch, Temperaturen zwischen 20 und 24 Grad. Der Schlagerradio-Wettertrend später am Abend und in der Nacht wechselnd bis gering bewölkt und trocken. Hier ist der Schlagerradio Verkehrsservice. Aktuell Stau auf der A13 zwischen Großreschen und Ortrand. Hier brauchen Sie 33 Minuten mehr. Geblitzt wird aktuell in Berlin-Neukölln in der Hertha-Straße. Staus und Blitzer kostenlos melden unter 08000 79 89 99. Kommen Sie gut an.
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Schlagerradio, die 80er, 90er Show mit den 99 Luftballons von Nena aus dem Jahr 1984. Nachdem die Single sich in vielen Ländern platziert hatte und in Amerika über 600.000 Mal verkauft wurde, stieg die Nachfrage nach englischsprachigen Liedern der Band Nena. Es entstand ein Album mit mehreren englischen Versionen wie 99 Red Balloons oder Questions Mark für Fragezeichen, Hang on You für Ich häng an dir und aus Nur geträumt wurde Just a Dream. In Japan hatte das Album den Titel First America, in Spanien und Südafrika 99 Red Balloons und in England und Europa hieß das Album einfach Nena. Ein internationaler Erfolg, vermarktet von den Plattenfirmen Epic Records oder CBS, je nach Land. Leider ist ja einer unserer erfolgreichsten Interpreten der 80er, 90er Jahre nicht mehr unter uns. Aber wir haben seine Lieder, seine Hits. Andreas Martin und Samstagnacht in der Stadt.

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0: Ja, liebe Schlagerfreunde, das waren sie wieder, die Kulthits der 80er und 90er Jahre. Gerne wieder am nächsten Sonntag von 14 bis 18 Uhr hier bei Schlagerradio. Da können wir uns auch am kommenden Samstag wieder hören mit den Evergreens Agogo von 9 bis 10. Jetzt wünsche ich Ihnen noch einen schönen Abend und sage Tschüss, Ihr Bert Behl. 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
10: Ich bin Felix Becker. Rund 30.000 Menschen haben sich in Berlin an der traditionellen Fahrradsternfahrt des ADFC beteiligt. Die Teilnehmer kamen auf rund 20 Routen aus Berlin und Brandenburg ins Stadtzentrum. Ziel der Demo war der große Stern an der Siegessäule. Für die Sternfahrt wurden zeitweise auch Abschnitte der A100 und der A115 für den Autoverkehr gesperrt. Mit der Aktion fordert der ADFC bessere Bedingungen für den Radverkehr. Auf der A13 zwischen Duben und Freiwalde im Landkreis Dahme-Spreewald sind 6 Autos in einen Auffahrunfall verwickelt worden. Die Autobahn in Richtung Dresden musste zeitweise voll gesperrt werden. Nach Angaben der Polizei wurde eine Frau in ihrem Fahrzeug eingeklemmt und von der Feuerwehr befreit. Schwere Verletzungen wurden zunächst nicht bekannt. Der Sozialverband Deutschland kritisiert die verspätete Umsetzung der EU-Richtlinie zur Lohntransparenz. Verbandschefin Engelmeier warnte, Frauen würden dadurch weiterhin schlechter bezahlt und seien im Alter häufiger von Armut bedroht.
11: Die EU-Richtlinie verpflichtet Arbeitgeber dazu, mehr Transparenz bei Gehältern zu schaffen und Auskunft über Lohnunterschiede zwischen Frauen und Männern zu geben. Deutschland hätte die Vorgaben eigentlich bis morgen in nationales Recht umsetzen müssen. Bundesfamilienministerin Prien strebt jedoch Änderungen an und will die Regelung erst Anfang kommenden Jahres anwenden. Nun muss die Europäische Kommission entscheiden, ob sie ein Vertragsverletzungsverfahren gegen Deutschland einleitet. Ulrike Klein, Redaktion.
10: Bundespräsident Steinmeier hat seine Vorbehalte gegen eine deutsche Bewerbung für die Olympischen Spiele 2036 zurückgestellt. Nach Informationen des ARD-Hauptstadtstudios ist er inzwischen überzeugt, dass verantwortungsvoll mit dem historisch sensiblen Datum umgegangen würde. Bislang hatte der Bundespräsident eine Bewerbung für 2036 kritisch gesehen. Hintergrund ist, dass die Olympischen Spiele 1936 in Berlin von den Nationalsozialisten als Propaganda-Instrument genutzt wurden. Papst Leo hat in der spanischen Hauptstadt Madrid vor über 1 Million Gläubigen eine Messe unter freiem Himmel gefeiert. Der Andrang war so groß, dass die Polizei die Zugänge zum zentralen Veranstaltungsort sperren musste. Der Papst hatte gestern seine einwöchige Spanienreise begonnen. Jetzt kompetent und zuverlässig das Wetter bei uns in Berlin und Brandenburg. Die Schlagerradio-Wetterreporter melden. In Mitte am Alex 20 Grad, in Eberswalde am Zoo 18, ebenso auch in Frankfurt oder am Oderturm, in Cottbus am Rathaus 19, in Potsdam im Holländischen Viertel 19 und in Brandenburg am Dom 18 Grad. Heute neben Wolken auch zeitweise freundliche Abschnitte, meist trocken, vereinzelt ziehen Schauer durch. Temperaturen zwischen 20 und 24 Grad. Der Schlagerradio-Wettertrend, morgen heiter bis wolkig und niederschlagsfrei, Werte zwischen 23 und 26 Grad. Hier ist der Schlagerradio Verkehrsservice. Aktuell Stau auf der A13 zwischen Großreschen und Ortrand. Hier brauchen Sie 33 Minuten mehr. Geblitzt wird aktuell in Berlin-Neukölln in der Hertha-Straße. Staus und Blitzer kostenlos melden unter 08000 79 89 99. Kommen Sie gut an.
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4: Herzlich willkommen, mein Gast heute ist der Olympiabeauftragte von Berlin. Die Stadt will die Spiele unbedingt. Kaveh Nieromant ist bei mir.

0: Chefsache, Macher im Gespräch. Er kam mit 12 Jahren aus dem Iran nach Deutschland. Er spielte Faustball und später Volleyball. Unter seiner Führung wurden die Berlin Recycling Volleys 16-mal deutscher Meister und 7-mal Pokalsieger. Er war Vizepräsident im Deutschen Olympischen Sportbund und ist seit einem Jahr der Olympiabeauftragte von Berlin. Er soll die Olympischen Spiele mit seinen Kontakten und seinen Ideen in die Stadt holen. Ein Ehrenamt. Herzlich willkommen dem Sportfunktionär Kavi Niromant.
1: Hallo, guten Tag.
0: Herr Niromant, Sie waren 12, als Sie nach Deutschland kamen. Das war 1964. Damals gab es die Olympischen Sommerspiele in Tokio. An welche Spiele können Sie sich in Ihrer Kindheit erinnern? Waren das die von Tokio?
1: Ja, in der Tat erinnere ich mich an Tokio sehr gut. Ich bin ja gebürtiger Iraner und in Tokio haben die iranischen Ringer 7, wenn ich mich jetzt genau erinnere, oder 8 sogar Medaillen gewonnen, davon 5 Goldmedaillen. Mhm. Das werde ich so nicht vergessen. Und das hat auch Olympia für mich zu etwas Besonderem gemacht.
0: Aber es hat Ihre Sportkarriere Richtung Ringen nicht befördert. Sie haben eher Faustball und Volleyball für sich entdeckt.
1: Genau. Ich bin ja dann nach Deutschland gekommen. In Deutschland war es so, dass im Vorfeld der Olympischen Spiele in München, 1972, dadurch, dass man das im Heimatland ausgetragen hat, konnte Deutschland an dem Volleyballturnier auch teilnehmen. Weil sonst hätte sich die deutsche Mannschaft auf

0: aufgrund der Stärke nicht qualifiziert. Und dann hat man angefangen, natürlich die Sportarten, die man auch bei Olympia voll zeigen konnte, zu promoten. Unter anderem auch den Volleyball. Ich lebte damals in einem kleinen Dorf im Münsterland, in der Nähe der Universitätsstadt Münster. Und Münster war Volleyball-Hochburg damals. Ist immer noch. Damals bei Männern, jetzt bei Frauen. Und es war auch ein Schulsport und ein Universitätssport, der Volleyball. Und die Lehrer, die Referendare, die wir kriegten, die haben uns dann sehr viel Volleyball beigebracht. Und so bin ich zum Volleyball gekommen. Im Prinzip schließt sich da irgendwo der Kreis, nämlich über Olympia zum Volleyball und jetzt heute.
1: Spieler, Trainer, Manager, und Olympia ist ja unser Thema. Was fasziniert die Menschen bis heute an Olympischen Spielen?
0: Also die Faszination ist, dass man so viele Sportarten, also im Prinzip so viele Weltmeisterschaften innerhalb von 14 Tagen und wenn man die Paralympischen Spiele dazu nimmt, dann innerhalb von 4 Wochen präsentiert bekommt. Das ist enorm. Diese Möglichkeit, so viele Sportarten, also Sport in der Breite tatsächlich zu erleben, dies hat man nur beim Olympia.
1: Der Sportfunktionär und Olympiabeauftragte Berlins Kavin Hiromant.
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0: Chefsachemacher im Gespräch, der Olympiabeauftragte Berlins Kevin Nieromant. Für ihn bieten Olympische Spiele in Berlin eine Chance wieder zu mehr Gemeinsamkeit. Jawohl, gerade in diesen Zeiten, in denen unsere Gesellschaft spaltende Risse bekommt, sei es wichtig, sich gemeinsam hinter ein Projekt zu stellen, gemeinsam Emotionen zu erleben, sagt er. Was seine Aufgaben nun sind als Olympiabeauftragter und wie er das Deutsche Olympische Komitee überzeugen möchte, das erzählt er uns gleich.
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0: heute in Chefsache. Macher im Gespräch ist der Olympiabeauftragte Berlins, KW Nierumand. Ja, Berlin will Olympia, die Olympischen Spiele. Das Abgeordnetenhaus hat zumindest mehrheitlich für das Konzept der deutschen Olympiabewerbung gestimmt. Die CDU und SPD, also die Regierungsfraktionen, haben sich deutlich durchgesetzt und die Sommerspiele unter anderem für 2036 ins Auge gefasst. Und jetzt gibt's ja ein paar mehr Konkurrenten um Olympia. Denken wir mal an Hamburg, München, die Region Rhein-Ruhr. Herr Nierumand, was macht Berlin besser als die Mitbewerber?
1: Ach, ich glaube, uns eint alle bei diesen vier Wettbewerbern, dass wir endlich mal Olympische Spiele nach Deutschland holen wollen. Und das Erfreuliche ist, dass der Deutsche Olympische Sportbund, also der Dachverband des deutschen Sports, seit über 2 Jahren kontinuierlich Umfragen macht. Und die Umfragen sind deutschlandweit sehr deutlich. Über 71% der Bevölkerung in Deutschland wollen Olympische Spiele in Deutschland sehen. Und ich glaube, wir sind mit einem sehr ehrlichen Konzept in dieses Rennen gegangen. Das ist das, was uns ausmacht. Wir müssen keine Neubauten machen. Wir müssen keine Risiken eingehen, was die Investition angeht, weil wir vielleicht in irgendwelche Großbauten investieren, was fehlgeleitet werden kann. Unser Konzept beruht auf bestehende Sportinfrastruktur und Veranstaltungsstruktur. Wir bringen Kultur, Historisches und Sport zusammen. Wenn Sie sich vorstellen, das Olympiastadion, dann vorstellen die Medaillenvergabe am Brandenburger Tor, wo als Zeichen der Freiheit und der Einheit Deutschlands diese Bilder, die um die Welt gehen, wenn dort Medaillen vergeben werden. Und von dort weiter in Richtung Tempelhofer Flughafen. Das sind Bilder, die die Wirklichkeit Berlins widerspiegeln und uns die Stärke geben, ein ehrliches Konzept präsentiert zu haben.
0: 2036, 40 oder 44? Was ist Ihnen lieber?
1: Also ich bin dort leidenschaftslos, was die Jahreszahl angeht. Für mich ist wichtig, dass wir die Spiele bekommen. Wir haben diese 3 Zahlen, hat der Deutsche Olympische Sportbund deswegen formuliert, weil die nächste Vergabesitzung des Internationalen Olympischen Komitees über 36 entscheidet. Kann aber sein, dass es eine Doppelvergabe wird, dass in der einen Sitzung zwar an zwei Städte die Olympische, die Austragung übergeben wird, so wie das beim letzten Mal war. Da hat man es an Paris und LA vergeben. Und wenn das nicht klappen sollte, will man die Bewerbung aufrechterhalten, sodass man auch noch für 44 in Frage kommt.
0: Der Olympiabeauftragte Berlins, KW Nierumand.
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0: Chefsache mache im Gespräch der Olympiabeauftragte Calvini Romand. Er möchte die Spiele an die Spree und ins Umland holen und das Umland ein bisschen weiter gefasst, inklusive Mecklenburg-Vorpommern. Ob nun 2036, 40 oder 2044, eigentlich vollkommen egal. Er sagt, Hauptsache die Spiele kommen. Und was Olympia Berlin konkret bringen kann, das hören wir gleich.
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12: Ich bin Felix Becker. Rund 30.000 Menschen haben sich in Berlin an der traditionellen Fahrradsternfahrt des ADFC beteiligt. Die Teilnehmer kamen auf rund 20 Routen aus Berlin und Brandenburg ins Stadtzentrum. Ziel der Demo war der große Stern an der Siegessäule. Für die Sternfahrt wurden zeitweise auch Abschnitte der A100 und der A115 für den Autoverkehr gesperrt. Mit der Aktion fordert der ADFC bessere Bedingungen für den Radverkehr. Auf der A13 zwischen Duben und Freiwalde im Landkreis Dahme-Spreewald sind 6 Autos in einen Auffahrunfall verwickelt worden. Die Autobahn in Richtung Dresden musste zeitweise voll gesperrt werden. Nach Angaben der Polizei wurde eine Frau in ihrem Fahrzeug eingeklemmt und von der Feuerwehr befreit. Schwere Verletzungen wurden zunächst nicht bekannt. Der Sozialverband Deutschland kritisiert die verspätete Umsetzung der EU-Richtlinie zur Lohntransparenz. Verbandschefin Engelmeier warnte, Frauen würden dadurch weiterhin schlechter bezahlt und seien im Alter häufiger von Armut bedroht.
13: Die EU-Richtlinie verpflichtet Arbeitgeber dazu, mehr Transparenz bei Gehältern zu schaffen und Auskunft über Lohnunterschiede zwischen Frauen und Männern zu geben. Deutschland hätte die Vorgaben eigentlich bis morgen in nationales Recht umsetzen müssen. Bundesfamilienministerin Prien strebt jedoch Änderungen an und will die Regelung erst Anfang kommenden Jahres anwenden. Nun muss die Europäische Kommission entscheiden, ob sie ein Vertragsverletzungsverfahren gegen Deutschland einleitet. Ulrike Klein, Redaktion.
12: Bundespräsident Steinmeier hat seine Vorbehalte gegen eine deutsche Bewerbung für die Olympischen Spiele 2036 zurückgestellt. Nach Informationen des ARD-Hauptstadtstudios ist er inzwischen überzeugt, dass verantwortungsvoll mit dem historisch sensiblen Datum umgegangen würde. Bislang hatte der Bundespräsident eine Bewerbung für 2036 kritisch gesehen. Hintergrund ist, dass die Olympischen Spiele 1936 in Berlin von den Nationalsozialisten als Propagandainstrument genutzt wurden. Papst Leo hat in der spanischen Hauptstadt Madrid vor über 1 Million Gläubigen eine Messe unter freiem Himmel gefeiert. Der Andrang war so groß, dass die Polizei die Zugänge zum zentralen Veranstaltungsort sperren musste. Der Papst hatte gestern seine einwöchige Spanienreise begonnen. Jetzt kompetent und zuverlässig das Wetter bei uns in Berlin und Brandenburg. In den kommenden Stunden wechselnd bis gering bewölkt und trocken. Bis in den frühen Morgen hinein bewegen sich die Temperaturen zwischen 13 und 9 Grad. Der Schlagerradio-Wettertrend. Der Montag präsentiert sich heiter bis wolkig und niederschlagsfrei. Die Temperaturen steigen auf 23 bis 26 Grad. Hier ist der Schlagerradio Verkehrsservice. Aktuell Stau auf der A13 zwischen Großreschen und Ortrand. Hier brauchen Sie 33 Minuten mehr. Geblitzt wird aktuell in Berlin-Neukölln in der Hertha-Straße. Staus und Blitzer kostenlos melden unter 08000 79 89 99. Kommen Sie gut an.
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0: Olympia in Berlin. Die einen sagen hui, die anderen sagen pfui. Berlin will auf jeden Fall Olympia, das sagt die Landesregierung. Und der Olympia-Beauftragte ist bei mir, Karl.

0: Der Sportfunktionär und Olympiabeauftragte Berlins KW Niromant ist mein Gast in Chefsache Macher im Gespräch. Emotionen entscheiden am Ende, aber natürlich auch nackte Zahlen, Herr Niromant. Die wirtschaftlichen Effekte für Berlin und Brandenburg, vielleicht kann man mal ein paar Zahlen präsentieren, haben Sie sicherlich im Kopf.
1: Ja, die habe ich im Kopf. Wir haben das Budget auch inzwischen bekannt gegeben der Öffentlichkeit. Man muss sich bei dieser Betrachtung der Zahlen bei Olympia immer in verschiedenen Budgets sich angucken und ein wenig anders vorgehen, dass man das vielleicht einfach machen würde, nämlich Ausgaben minus Einnahmen, dann gibt's immer ein Minus, keine Frage. Aber wenn man das anders betrachtet, nämlich ein Durchführungsbudget, das ist das größte Budget, da reden wir von 4,8 Milliarden Ausgaben, dem stehen 5,2 Milliarden Einnahmen gegenüber. Das alles, was wir heute berechnen können. Das wird natürlich in 10 oder 14 Jahren nicht auf Heller und Pfennig stimmen.
0: Genau, und die Ausgaben, Durchführungsbudget heißt dann Baukosten, Infrastrukturmaßnahmen
1: und so weiter. Nein, nicht ganz. Nein, Durchführung tatsächlich durch Durchführung der Spiele. Also das Personal, was sie brauchen, um die Spiele durchzuführen.
0: Also das reine Event ohne die infrastrukturellen Maßnahmen.
1: Ohne die infrastrukturellen
0: Maßnahmen. Und die Erlöse sind gerechnet nicht nur Ticketverkauf, das sind Steuereinnahmen und so weiter.
1: Die Erlöse sind tatsächlich privat, da tut das Land nichts dazu. Das ist aus Sponsoren. Ticketverkauf und das Internationale Olympische Komitee. Bei unserem Volumen schätzt man, dass es mit etwa 1,2, 1,3 Milliarden reingehen
0: wird. Muss man bei den Kosten nicht am Ende auch die infrastrukturellen Maßnahmen noch dazu
1: rechnen? Ja, das kommt in dem zweiten Budget.
0: Okay.
1: Aus diesem Budget ergibt sich ein Plus. Das ist bei uns ungefähr 420 Millionen. Und dieses wird aufgeteilt. 60% davon bleiben im Land, beim Land Berlin. Und von diesen 60% sind wir in der Lage, dann ein Programm, das ist geplant, ein Programm aufzusetzen zugunsten des Breiten- und Schulsports. Das wollten die Profiklubs. Davon haben sie, ich bin ja auch der Sprecher der 6 großen Profiklubs. Wir haben unsere Teilnahme an diesem Wettbewerb davon abhängig gemacht, dass wir diese Zusage bekommen vom Land. Und das ist auch von der Landesregierung auch so akzeptiert worden, dass wir daraus den Breitensport unterstützen. Das ist das eine Budget. Also daraus werden wir als Stadt profitieren. Das zweite Budget ist das Infrastrukturbudget. Das sind 1,6 Milliarden. Das sind die infrastrukturellen Maßnahmen, die man durchführen muss, damit man das drumherum um Olympia begleiten kann. Fahrradwege neu bauen. Inklusion, das wird ein großes Thema, ist es jetzt schon für uns. Wir haben das ins Zentrum der Kampagne gestellt. Wir müssen sehen, dass kein Bahnhof mehr nicht inklusiv ist in Berlin.
0: Der Olympiabeauftragte Berlins, KW Niromant.
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0: gefragte Berlins KW-Niromant ist mein Gast in Chefsache Macher im Gespräch. Berlin will Olympia, ob nun 2036, 40 oder 2044. Die Mehrheit der Bevölkerung ist dafür. Im Berliner Abgeordnetenhaus haben die Regierungsfraktionen gesagt, wir wollen das. Kritik gab es aus der Opposition der Linken, also von der Linkspartei und von den Grünen. Die wollen das auf keinen Fall. Und die Kritik zum Thema Olympia und auch diese Organisation No Olympia, inwieweit die Caro Niromant als Olympia-Beauftragten Kopfschmerzen bereitet, das hören wir gleich.
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0: Glückssache-Macher. Im Gespräch ist der Olympiabeauftragte Berlins, KW Nierumand. Sie haben, Herr Nierumand, gute Argumente, warum Berlin Olympia braucht. Aber warum reagieren trotz der überwiegend Zustimmung doch so viele skeptisch auf Olympia? Was sind Ihre Eindrücke?
1: Naja, die Kritik, die hochkommt, die muss man differenzieren. Zum einen ist das wirklich ideologisch gedacht und formuliert. Das sind die alten Argumente. Ich habe gesagt, das sind Argumente aus der Mottenkiste.
0: Beispiel?
1: Das IOC ist korrupt oder das sind Spiele der Eliten und Korruption spielt eine große Rolle. Es entstehen Wüstenlandschaften nach den Spielen und so. Das ist alles wirklich nicht zutreffend. Das ist Ideologie und das ist dagegen dann auch natürlich schwer zu argumentieren. Aber es gibt auch berechtigte Kritik. Die berechtigte Kritik ist die Sorge davor, dass wir Mittel für etwas verwenden, wo wir vielleicht besser diese Mittel zum Beispiel in Ausbau der Kindertagesstätten oder Sportinfrastruktur
0: oder
1: heute.
0: Schulen, gucken wir die oder Schulen, Schultoiletten, Polizeistationen, das ist
1: ja
0: katastrophal.
1: Wir könnten 10, 12, 15 Felder aufzählen, wo man, mein Argument dagegen ist, wir haben dieses Geld aber nicht. Das ist ja das Interessante, wir kriegen Geld aktiviert, wenn wir selber erstmal ein wenig in Vorleistung gehen.
0: Der Deutsche Olympische Sportbund will 6 Tage nach der Abgeordnetenhauswahl im September entscheiden, in welche Region oder zumindest mit welcher Region sich Deutschland um die Spiele bewirbt. Jetzt steht ja noch so ein Volksentscheid aus, also nur Olympia trommelt. Inwieweit kann denn dann noch so ein Volksentscheid im Nachhinein alles zum Kippen bringen?
1: Also wenn der Volksentscheid erfolgreich ist, hat das natürlich auch Konsequenzen. Aber der Volksentscheid wird ja noch mindestens anderthalb, wenn nicht 2 Jahre dauern. Weil das ist ein dreistufiger Prozess. Mhm. Man wird den ersten Teil erfolgreich bestreiten, denke ich, mit 20.000 Stimmen. Das hat man ja auch extra so gelegt seitens der Olympia, damit das im September verkündet werden kann oder kurz vor September. 20.000 Stimmen, ja, sind machbar. Aber 175.000 Stimmen in dem zweiten Abschnitt auf der Straße zu sammeln, ja, manuell und in persönlichen Gesprächen, das im kalten Winter. Mhm. Ich habe selber für die eine andere Initiative, also für die Volksinitiative, ja, Stimmen gesammelt. Ich weiß, wie kritisch Bürger sind seit Corona-Zeiten, dass sie ihre Unterschriften nicht einfach mal so rausgeben. Und ich glaube auch nicht, dass mehrheitlich so eine Stimmung in der Stadt herrscht. Das sehe ich nicht. Und insofern glaube ich nicht, dass dieses Verfahren durchkommt, weil der dritte Abschnitt, da braucht man dann 750.000 Stimmen. Das ist unglaublich kostenaufwendig, dauert sehr lange. Und das wird, glaube ich, nicht erfolgreich sein. Unter anderem sehen wir auch, dass die Stimmung in der Stadt gegenwärtig nicht auf diese Volksentscheide ausgerichtet ist. Ja. Da sind gerade 2 sehr klar und deutlich gescheitert.
0: Der Olympiabeauftragte Berlins, KW Nierumand.
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0: ja nicht nur für die Stadt, sondern auch für die Region, also Brandenburg. Und wir gucken sogar ein bisschen weiter nach Mecklenburg-Vorpommern, Warnemünde, Segeln. Da sagt Karin Nieromand als Olympiabeauftragter, das wäre super. Wie die Chancen stehen und was ist eigentlich mit der Expo? Denn die will ja Berlin auch noch. Geht beides zusammen? Das besprechen wir gleich.
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8: Ich bin Felix Becker. Die Bundesregierung setzt eine EU-Richtlinie zur Gehaltslücke zwischen Männern und Frauen nicht rechtzeitig um. Heute läuft die Frist dafür aus.
9: Die EU verlangt mehr Transparenz in dem Bereich. Zum Beispiel sollen Beschäftigte Auskunft darüber verlangen können, wie hoch bei vergleichbaren Tätigkeiten das durchschnittliche Entgelt ist, je nach Geschlecht. In Deutschland verdienen Frauen brutto durchschnittlich fast 16% weniger als Männer. Das zeigen Daten von Eurostat von 2024. EU-weit liegt der Unterschied demnach bei rund 11%. Ulrike Klein, Redaktion.
8: Der Vorsitzende der Jungen Union Winkel schlägt eine geringere Rentenerhöhung zugunsten von BAföG und Elterngeld vor. Winkel sagte der Bild-Zeitung, die geplanten Einsparungen seien nicht gerecht verteilt.
10: Während die Rentenerhöhung von 4,2% unangetastet bleibe, solle die BAföG-Erhöhung komplett ausfallen. Beim Elterngeld drohe sogar eine Kürzung. Winkel schlug vor, die Renten nur um 3% steigen zu lassen. Dadurch hätte man etwa 5 Milliarden Euro mehr für Studenten und Familien. Timo Wiesner, Redaktion.
8: In Deutschland sollen schwere Unfälle unter Cannabis-Einfluss künftig genauer erfasst werden. Das sieht ein Gesetzentwurf des Verkehrsministeriums vor. Die Polizei soll dabei auch den THC-Wert von Unfallbeteiligten dokumentieren. So will die Politik besser einschätzen, wie sich die Cannabis-Legalisierung auf die Verkehrssicherheit auswirkt. Für Autofahrer gilt bereits ein gesetzlicher Grenzwert, ähnlich der Promillegrenze bei Alkohol. Eine russische Drohne hat nach ukrainischen Angaben ein Lager für abgebrannte Brennelemente in der Nähe des Atomkraftwerks Tschernobyl getroffen. Ein Gebäude sei teilweise zerstört worden, hieß es. Das Feuer habe gelöscht werden können. Die Strahlenwerte lägen innerhalb der festgelegten Grenzwerte. Der Leiter der Internationalen Atomenergiebehörde Grossi nannte den Vorfall äußerst besorgniserregend. Papst Leo hat in der spanischen Hauptstadt Madrid vor über einer Million Gläubigen eine Messe unter freiem Himmel gefeiert. Der Andrang war so groß, dass die Polizei die Zugänge zum zentralen Veranstaltungsort sperren musste. In seiner Predigt sagte Leo, der Glaube dürfe nicht privat bleiben, sondern müsse im Alltag und in der Gesellschaft sichtbar werden. Der Papst hatte gestern seine einwöchige Spanienreise begonnen. Jetzt kompetent und zuverlässig das Wetter bei uns in Berlin und Brandenburg. In den kommenden Stunden wechselnd bis gering bewölkt und trocken. Bis in den frühen Morgen hinein bewegen sich die Temperaturen zwischen 13 und 9 Grad. Der Schlagerradio-Wettertrend. Der Montag präsentiert sich heiter bis wolkig und niederschlagsfrei. Die Temperaturen steigen auf 23 bis 26 Grad.
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0: Kann Berlin Olympia? Karin Nieromand, der Olympiabeauftragte, sagt, trotz aller Kritik, wir kriegen das hin. Heute ist er mein Gast. Herzlich willkommen.

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1: 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Heute in Chefsache-Macher im Gespräch das Thema Olympia. Berlin will die Spiele, ob nun 2036, 40 oder 44. Kavi Niromant ist mein Gast. Weil sie ja auch Sportler sind, geht's am Ende, das höre ich so ein bisschen raus, nicht originär darum, wird's Berlin. Sie sind Berliner, also hier seit 50 Jahren in der Stadt und sie kämpfen für Berlin, aber am Ende, muss man doch sagen, ist es, wenn es Deutschland macht, ist es doch auch ein großer Erfolg.
2: Ja, natürlich, wie ich schon sagte, wir wollen ja, man kann nicht für die Spiele in Deutschland sein, andersrum, man kann nicht für die Spiele in Berlin sein, ohne erst für die Spiele in Deutschland zu sein. Mhm. Und die Reihenfolge ist genauso, wie ich gerade sagte, erst natürlich Deutschland. Und ich glaube aber, dass wir die größten Chancen mit Berlin haben, international.
1: Es gibt, Herr Niromant, in der Berliner Wirtschaft auch Tendenzen, unterschiedliche Tendenzen. Die einen sagen, ach komm, lass Olympia, lass uns lieber die Expo machen, die Weltausstellung. Da haben wir mehr davon, da partizipieren wir länger. Und dann gibt's welche, die sagen, das habe ich auch schon gehört, von führenden Persönlichkeiten in der Stadt, von großen Vorständen, die gesagt haben, man muss das gemeinschaftlich sehen. Wir brauchen Expo. Und wir brauchen Olympia. Was gefällt Ihnen besser?
2: Ich denke, beide Großereignisse können der Stadt Berlin helfen. Für dieses Projekt, man könnte beides zusammen machen, da habe ich meine Zweifel, weil das einfach nicht gut durchdacht ist. Das ist eher auf dem Papier entstanden.
1: Also wir würden uns verheben als Stadt? Oder?
2: Genau, wenn die Olympischen Spiele 36 tatsächlich nach Berlin kommen, und damit müssen wir ja rechnen. Und Expo ein Jahr vorher ist, innerhalb von 10 Jahren, wo wir Zeit hätten, sogar weniger, 9 Jahre, ist es, glaube ich, ziemlich schwer, diese beiden Projekte in der Stadt stemmen zu können. Da redet man dann immer, wenn man nicht allgemein etwas beschreiben will, redet man dann von Synergien. Mhm. Aber damit man Synergien wirklich kennt, muss man die Pläne auch übereinander gelegt haben. Und diese Anfrage hat es bei uns nie gegeben, dass man die Pläne wirklich übereinander legt und guckt, wo, was habt ihr vor, wie ist das Verkehrskonzept für Olympia, wie ist das anzupassen oder wo passt das zum Expo rein, wo können wir tatsächlich Gemeinsamkeiten nennen. Das ist leider nie passiert, nur suggeriert worden. Und ich glaube, das ist auch eine Herausforderung, die für Expo jetzt gegenwärtig in der Stadt gibt.
1: Ja.
2: Nämlich, man hat sich nicht um das Grundsätzliche genug Gedanken gemacht, wo soll das stattfinden? Und die Frage ist noch nicht gelöst.
1: Der Olympiabeauftragte Berlins, Kavi Niromant.
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0: Mein Gast heute in Chefsache Macher im Gespräch ist der Olympiabeauftragte Berlins Kaveh Nyiromant. Er möchte die Spiele in die Stadt holen, egal ob 36, 40 oder 2044. Und er sagt, man braucht Ziele, nicht unbedingt Vision, aber Ziele. Aber was ist, wenn man sein Ziel nicht erreicht? Fragen wir gleich mal.
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0: der Olympiabeauftragte Berlins, der die Spiele in die Stadt holen möchte. Entscheidung vom DOSB, dem Deutschen Olympischen Sportbund, 6 Tage nach der Wahl zum Abgeordnetenhaus. Das müsste dann der, wenn ich richtig gerechnet habe, 26. September sein. Herr Nieromand, Sie sagen, man braucht Ziele. Visionen sind nicht so wichtig, aber Ziele. Und jetzt ist es ja, Sie sind Sportler, auch manchmal so, dass man nicht jedes Ziel erreicht. Wenn es am Ende dann nicht geklappt hat, brauchen Sie da ein neues Ziel?
1: Ja, absolut. Die Sportler sind so, sie gewinnen ja nicht immer, sondern sie verlieren auch Spiele und Wettkämpfe. Und dann heißt es, Mund abwischen, neue Ziele definieren und weitermachen.
0: Dann werden Sie Expo-Beauftragter.
1: Immer die Stadt bringt, aber auf jeden Fall braucht die Stadt auch Vision und Ziele.
0: Ich habe noch ein paar Halbsätze, die Sie bitte vervollständigen. Den Fernseher schalte ich immer ein, wenn
1: ich Nachrichten sehen will.
0: Meine größte Niederlage.
1: Das ist schwierig. Ja, weil sicherlich im Sport, was war ein Pokalendspiel, glaube ich.
0: Meine Schwäche ist?
1: Muss ich nachdenken. Meine Schwäche, ich habe viele Schwächen, ich weiß nicht.
0: Was würde Ihre Frau sagen?
1: Also, gut, ich will nicht den Standard bringen, ich bin zu ungeduldig, das sagen ja sagt ja jeder.
0: Viele, ja, genau.
1: Ich bin ungeduldig, ich finde das eigentlich toll, auch gar nicht als Schwäche. Also ich glaube, ich könnte bei manchen Sachen tatsächlich mehr ins Detail gehen. Das ist das, wo ich mir dann manchmal was vorwerfe, zu viel Makromanagement zu machen. Und ich kann auch reingehen in die Details, mache ich auch, aber nicht immer. Aber das werfe ich mir manchmal selber vor.
0: Meine Geburtsstadt Teheran.
1: Ich habe 2015 nach über 40 Jahren diese Stadt besucht. Die war nicht wieder zu erkennen. Und es ist sehr schade, was daraus geworden ist.
0: Der Olympiabeauftragte nachdenklich. Kavi Nieromand, Sportmanager, Sportler, Unternehmer. Ja, ich wünsche Ihnen als Patriot, als Berliner zumindest viel Erfolg. Und ganz ehrlich, mir geht's persönlich nur darum, dass der Stadt gut geht, dass den Menschen gut geht. Und wenn wir dann in einem halben Jahr hier sitzen, können wir vielleicht sagen, hey, wir sind mit dabei im internationalen Ringen gegen Budapest, gegen Istanbul, gegen Madrid. Am Ende, der Bessere soll gewinnen und dabei sein. Der olympische Gedanke ist alles. Danke, dass Sie da waren.
1: Vielen Dank.
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8: Ich bin Felix Becker. Die Bundesregierung setzt eine EU-Richtlinie zur Gehaltslücke zwischen Männern und Frauen nicht rechtzeitig um. Heute läuft die Frist dafür aus.
9: Die EU verlangt mehr Transparenz in dem Bereich. Zum Beispiel sollen Beschäftigte Auskunft darüber verlangen können, wie hoch bei vergleichbaren Tätigkeiten das durchschnittliche Entgelt ist, je nach Geschlecht. In Deutschland verdienen Frauen brutto durchschnittlich fast 16% weniger als Männer. Das zeigen Daten von Eurostat von 2024. EU-weit liegt der Unterschied demnach bei rund 11%. Ulrike Klein, Redaktion.
8: Der Vorsitzende der Jungen Union Winkel schlägt eine geringere Rentenerhöhung zugunsten von BAföG und Elterngeld vor. Winkel sagte der Bild-Zeitung, die geplanten Einsparungen seien nicht gerecht verteilt.
10: Während die Rentenerhöhung von 4,2% unangetastet bleibe, solle die BAföG-Erhöhung komplett ausfallen. Beim Elterngeld drohe sogar eine Kürzung. Winkel schlug vor, die Renten nur um 3% steigen zu lassen. Dadurch hätte man etwa 5 Milliarden Euro mehr für Studenten und Familien. Timo Wiesner, Redaktion.
8: In Deutschland sollen schwere Unfälle unter Cannabis-Einfluss künftig genauer erfasst werden. Das sieht ein Gesetzentwurf des Verkehrsministeriums vor. Die Polizei soll dabei auch den THC-Wert von Unfallbeteiligten dokumentieren. So will die Politik besser einschätzen, wie sich die Cannabis-Legalisierung auf die Verkehrssicherheit auswirkt. Für Autofahrer gilt bereits ein gesetzlicher Grenzwert, ähnlich der Promillegrenze bei Alkohol. Eine russische Drohne hat nach ukrainischen Angaben ein Lager für abgebrannte Brennelemente in der Nähe des Atomkraftwerks Tschernobyl getroffen. Ein Gebäude sei teilweise zerstört worden, hieß es. Das Feuer habe gelöscht werden können. Die Strahlenwerte liegen innerhalb der festgelegten Grenzwerte. Der Leiter der Internationalen Atomenergiebehörde Grossi nannte den Vorfall äußerst besorgniserregend. Papst Leo hat in der spanischen Hauptstadt Madrid vor über 1 Million Gläubigen eine Messe unter freiem Himmel gefeiert. Der Andrang war so groß, dass die Polizei die Zugänge zum zentralen Veranstaltungsort sperren musste. In seiner Predigt sagte Leo, der Glaube dürfe nicht privat bleiben, sondern müsse im Alltag und in der Gesellschaft sichtbar werden. Der Papst hatte gestern seine einwöchige Spanienreise begonnen. Jetzt kompetent und zuverlässig das Wetter bei uns in Berlin und Brandenburg. In den kommenden Stunden wechselnd bis gering bewölkt und trocken. Bis in den frühen Morgen hinein bewegen sich die Temperaturen zwischen 13 und 9 Grad. Der Schlagerradio-Wettertrend. Der Montag präsentiert sich heiter bis wolkig und niederschlagsfrei. Die Temperaturen steigen auf 23 bis 26 Grad.
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11: Und unser lieber Norman ist in seinem wohlverdienten Urlaub, deswegen bin ich da, Andy Schmidt. Und heute gibt's wieder ganz viel Talk.

Radio Fiesta, das ist die Show unserer Newcomer und neuer Musik. Caro Best haben wir gerade gehört. Und jetzt freuen wir uns noch auf Linda Feller. 1000 Smileys. Rosanna Rocci ist mit am Start. Ich fühl dich. Und wir freuen uns auch auf René Ulbrich. Er hat seine Josephine mit im Gepäck.

Das ist ganz tolle Musik von Frank Neuenfels, wenn endlich wieder Sommer ist. Hier Schlagerradio, hör auf dein Herz mit Fiesta. Das ist unsere Show für Newcomer und neue Musik. Jetzt hören wir Rina Ina für alle Zeit, ganz neu hier bei uns bei Schlagerradio. Außerdem Lisa Miko ist mit am Start und wir freuen uns auch auf die Wolke 7 von Marie Stahl.

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1: Ich bin Felix Becker und das war der Tag. Der Sozialverband Deutschland kritisiert die verspätete Umsetzung der EU-Richtlinie zur Lohntransparenz. Verbandschefin Engelmeier warnte, Frauen würden dadurch weiterhin schlechter bezahlt und seien im Alter häufiger von Armut bedroht.
2: Die EU-Richtlinie verpflichtet Arbeitgeber dazu, mehr Transparenz bei Gehältern zu schaffen und Auskunft über Lohnunterschiede zwischen Frauen und Männern zu geben. Deutschland hätte die Vorgaben eigentlich bis morgen in nationales Recht umsetzen müssen. Bundesfamilienministerin Prien strebt jedoch Änderungen an und will die Regelung erst Anfang kommenden Jahres anwenden. Nun muss die Europäische Kommission entscheiden, ob sie ein Vertragsverletzungsverfahren gegen Deutschland einleitet. Ulrike Klein, Redaktion.
1: Der Vorsitzende der Jungen Union Winkel fordert eine geringere Rentenerhöhung zugunsten von Studierenden und Familien. Der CDU-Politiker kritisierte, die geplanten Sparmaßnahmen der Bundesregierung würden die Generationen nicht gleichmäßig belasten.
3: Winkel verwies darauf, dass die Renten wie geplant um 4,2% steigen sollen, während eine Erhöhung des BAföGs ausbleiben könnte und beim Elterngeld Kürzungen drohen. Das sei aus seiner Sicht nicht ausgewogen. Stattdessen schlägt er vor, die Rentenerhöhung auf 3% zu begrenzen. Nach seinen Angaben könnten dadurch rund 5 Milliarden Euro frei werden, um das BAföG zu stärken und Einschnitte beim Elterngeld zu vermeiden. Timo Wiesner, Redaktion.
1: Bundespräsident Steinmeier hat seine Vorbehalte gegen eine deutsche Bewerbung für die Olympischen Spiele 2036 zurückgestellt. Nach Informationen des ARD-Hauptstadtstudios ist er inzwischen überzeugt, dass verantwortungsvoll mit dem historisch sensiblen Datum umgegangen würde. Bislang hatte der Bundespräsident eine Bewerbung für 2036 kritisch gesehen. Hintergrund ist, dass die Olympischen Spiele 1936 in Berlin von den Nationalsozialisten als Propaganda-Instrument genutzt wurden. Papst Leo hat in der spanischen Hauptstadt Madrid vor über 1 Million Gläubigen eine Messe unter freiem Himmel gefeiert. Der Andrang war so groß, dass die Polizei die Zugänge zum zentralen Veranstaltungsort sperren musste. In seiner Predigt sagte Leo, der Glaube dürfe nicht privat bleiben, sondern müsse im Alltag und in der Gesellschaft sichtbar werden. Der Papst hatte gestern seine einwöchige Spanienreise begonnen. Jetzt kompetent und zuverlässig das Wetter bei uns in Berlin und Brandenburg. In den kommenden Stunden wechselnd bis gering bewölkt und trocken. Bis in den frühen Morgen hinein bewegen sich die Temperaturen zwischen 13 und 9 Grad. Der Schlagerradio-Wettertrend. Der Montag präsentiert sich heiter bis wolkig und niederschlagsfrei. Die Temperaturen steigen auf 23 bis 26 Grad. 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
1: Wintner, das scheint bei 03.

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1: Ich bin Felix Becker und das war der Tag. Der Sozialverband Deutschland kritisiert die verspätete Umsetzung der EU-Richtlinie zur Lohntransparenz. Verbandschefin Engelmeier warnte, Frauen würden dadurch weiterhin schlechter bezahlt und seien im Alter häufiger von Armut bedroht.
2: Die EU-Richtlinie verpflichtet Arbeitgeber dazu, mehr Transparenz bei Gehältern zu schaffen und Auskunft über Lohnunterschiede zwischen Frauen und Männern zu geben. Deutschland hätte die Vorgaben eigentlich bis morgen in nationales Recht umsetzen müssen. Bundesfamilienministerin Prien strebt jedoch Änderungen an und will die Regelung erst Anfang kommenden Jahres anwenden. Nun muss die Europäische Kommission entscheiden, ob sie ein Vertragsverletzungsverfahren gegen Deutschland einleitet. Ulrike Klein, Redaktion.
1: Der Vorsitzende der Jungen Union Winkel fordert eine geringere Rentenerhöhung zugunsten von Studierenden und Familien. Der CDU-Politiker kritisierte, die geplanten Sparmaßnahmen der Bundesregierung würden die Generationen nicht gleichmäßig belasten.
3: Winkel verwies darauf, dass die Renten wie geplant um 4,2% steigen sollen, während eine Erhöhung des BAföGs ausbleiben könnte und beim Elterngeld Kürzungen drohen. Das sei aus seiner Sicht nicht ausgewogen. Stattdessen schlägt er vor, die Rentenerhöhung auf 3% zu begrenzen. Nach seinen Angaben könnten dadurch rund 5 Milliarden Euro frei werden, um das BAföG zu stärken und Einschnitte beim Elterngeld zu vermeiden. Timo Wiesner, Redaktion.
1: Bundespräsident Steinmeier hat seine Vorbehalte gegen eine deutsche Bewerbung für die Olympischen Spiele 2036 zurückgestellt. Nach Informationen des ARD-Hauptstadtstudios ist er inzwischen überzeugt, dass verantwortungsvoll mit dem historisch sensiblen Datum umgegangen würde. Bislang hatte der Bundespräsident eine Bewerbung für 2036 kritisch gesehen. Hintergrund ist, dass die Olympischen Spiele 1936 in Berlin von den Nationalsozialisten als Propaganda-Instrument genutzt wurden. Papst Leo hat in der spanischen Hauptstadt Madrid vor über 1 Million Gläubigen eine Messe unter freiem Himmel gefeiert. Der Andrang war so groß, dass die Polizei die Zugänge zum zentralen Veranstaltungsort sperren musste. In seiner Predigt sagte Leo, der Glaube dürfe nicht privat bleiben, sondern müsse im Alltag und in der Gesellschaft sichtbar werden. Der Papst hatte gestern seine einwöchige Spanienreise begonnen. Jetzt kompetent und zuverlässig das Wetter bei uns in Berlin und Brandenburg. In den kommenden Stunden wechselnd bis gering bewölkt und trocken. Bis in den frühen Morgen hinein bewegen sich die Temperaturen zwischen 13 und 9 Grad. Der Schlagerradio-Wettertrend. Der Montag präsentiert sich heiter bis wolkig und niederschlagsfrei. Die Temperaturen steigen auf 23 bis 26 Grad. 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
1: Ich bin Felix Becker und das wird der Tag. Der chinesische Präsident Xi beginnt heute einen zweitägigen Staatsbesuch in Nordkorea.
2: Xi trifft dort Machthaber Kim Jong-un, um über die Beziehungen beider Länder sowie die Sicherheitslage in Ostasien zu beraten. Beobachter sehen den Besuch als Versuch Pekings, seinen Einfluss auf Nordkorea zu stärken. Die Reise findet vor dem Hintergrund wachsender Spannungen auf der koreanischen Halbinsel und einer engeren Zusammenarbeit zwischen Nordkorea und Russland statt. Timo Wiesner, Redaktion.
1: Der Technologiekonzern Apple eröffnet heute seine weltweite Entwicklerkonferenz WWDC.
3: Im Mittelpunkt der Eröffnungskeynote stehen neue Softwareversionen für iPhone, iPad, Mac und Apple Watch. Besonders gespannt wird auf neue Funktionen im Bereich künstliche Intelligenz und die Weiterentwicklung des Sprachassistenten Siri geschaut. Die WWDC gilt als eines der wichtigsten Technologieereignisse des Jahres. Entwickler und Investoren erwarten Hinweise darauf, wie Apple im Wettbewerb mit anderen KI-Anbietern künftig aufgestellt sein will. Ulrike Klein, Redaktion.
1: Die Verkehrsminister der Europäischen Union kommen heute in Luxemburg zu Beratungen zusammen. Auf der Tagesordnung stehen Fragen der europäischen Verkehrspolitik, der Ausbau grenzüberschreitender Infrastruktur sowie Maßnahmen für einen klimafreundlicheren Verkehr. Dabei geht es unter anderem um die Modernisierung von Verkehrsnetzen und die Förderung nachhaltiger Mobilität in Europa. Das Treffen findet im Rahmen des Rates für Verkehr, Telekommunikation und Energie statt. Ergebnisse und mögliche Beschlüsse werden im Laufe des Tages erwartet. In Bonn beginnen heute die diesjährigen Zwischenverhandlungen der Vereinten Nationen zum Klimaschutz. Vertreter aus zahlreichen Staaten beraten bis Mitte Juni über die Vorbereitung der nächsten Weltklimakonferenz. Im Mittelpunkt stehen die Umsetzung bestehender Klimaziele, die Finanzierung von Klimaschutzmaßnahmen und die Anpassung an die Folgen des Klimawandels. Die Gespräche gelten als wichtiger Schritt auf dem Weg zu den nächsten internationalen Klimaverhandlungen. Beobachter erwarten vor allem Diskussionen über die Finanzierung von Hilfen für besonders betroffene Entwicklungs- und Schwellenländer. Jetzt kompetent und zuverlässig das Wetter bei uns in Berlin und Brandenburg. In den kommenden Stunden wechselnd bis gering bewölkt und trocken. Bis in den frühen Morgen hinein bewegen sich die Temperaturen zwischen 13 und 9 Grad. Der Schlagerradio-Wettertrend. Der Montag präsentiert sich heiter bis wolkig und niederschlagsfrei. Die Temperaturen steigen auf 23 bis 26 Grad.
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1: Ich bin Felix Becker und das wird der Tag. Der chinesische Präsident Xi beginnt heute einen zweitägigen Staatsbesuch in Nordkorea.
2: Xi trifft dort Machthaber Kim Jong-un, um über die Beziehungen beider Länder sowie die Sicherheitslage in Ostasien zu beraten. Beobachter sehen den Besuch als Versuch Pekings, seinen Einfluss auf Nordkorea zu stärken. Die Reise findet vor dem Hintergrund wachsender Spannungen auf der koreanischen Halbinsel und einer engeren Zusammenarbeit zwischen Nordkorea und Russland statt. Timo Wiesner, Redaktion.
1: Der Technologiekonzern Apple eröffnet heute seine weltweite Entwicklerkonferenz WWDC.
3: Im Mittelpunkt der Eröffnungskeynote stehen neue Softwareversionen für iPhone, iPad, Mac und Apple Watch. Besonders gespannt wird auf neue Funktionen im Bereich künstliche Intelligenz und die Weiterentwicklung des Sprachassistenten Siri geschaut. Die WWDC gilt als eines der wichtigsten Technologieereignisse des Jahres. Entwickler und Investoren erwarten Hinweise darauf, wie Apple im Wettbewerb mit anderen KI-Anbietern künftig aufgestellt sein will. Ulrike Klein, Redaktion.
1: Die Verkehrsminister der Europäischen Union kommen heute in Luxemburg zu Beratungen zusammen. Auf der Tagesordnung stehen Fragen der europäischen Verkehrspolitik, der Ausbau grenzüberschreitender Infrastruktur sowie Maßnahmen für einen klimafreundlicheren Verkehr. Dabei geht es unter anderem um die Modernisierung von Verkehrsnetzen und die Förderung nachhaltiger Mobilität in Europa. Das Treffen findet im Rahmen des Rates für Verkehr, Telekommunikation und Energie statt. Ergebnisse und mögliche Beschlüsse werden im Laufe des Tages erwartet. In Bonn beginnen heute die diesjährigen Zwischenverhandlungen der Vereinten Nationen zum Klimaschutz. Vertreter aus zahlreichen Staaten beraten bis Mitte Juni über die Vorbereitung der nächsten Weltklimakonferenz. Im Mittelpunkt stehen die Umsetzung bestehender Klimaziele, die Finanzierung von Klimaschutzmaßnahmen und die Anpassung an die Folgen des Klimawandels. Die Gespräche gelten als wichtiger Schritt auf dem Weg zu den nächsten internationalen Klimaverhandlungen. Beobachter erwarten vor allem Diskussionen über die Finanzierung von Hilfen für besonders betroffene Entwicklungs- und Schwellenländer. Jetzt kompetent und zuverlässig das Wetter bei uns in Berlin und Brandenburg. In den kommenden Stunden wechselnd bis gering bewölkt und trocken. Bis in den frühen Morgen hinein bewegen sich die Temperaturen zwischen 13 und 9 Grad. Der Schlagerradio-Wettertrend. Der Montag präsentiert sich heiter bis wolkig und niederschlagsfrei. Die Temperaturen steigen auf 23 bis 26 Grad.
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1: Ich bin Felix Becker und das wird der Tag. Der chinesische Präsident Xi beginnt heute einen zweitägigen Staatsbesuch in Nordkorea.
2: Xi trifft dort Machthaber Kim Jong-un, um über die Beziehungen beider Länder sowie die Sicherheitslage in Ostasien zu beraten. Beobachter sehen den Besuch als Versuch Pekings, seinen Einfluss auf Nordkorea zu stärken. Die Reise findet vor dem Hintergrund wachsender Spannungen auf der koreanischen Halbinsel und einer engeren Zusammenarbeit zwischen Nordkorea und Russland statt. Timo Wiesner, Redaktion.
1: Der Technologiekonzern Apple eröffnet heute seine weltweite Entwicklerkonferenz WWDC.
3: Im Mittelpunkt der Eröffnungskeynote stehen neue Softwareversionen für iPhone, iPad, Mac und Apple Watch. Besonders gespannt wird auf neue Funktionen im Bereich künstliche Intelligenz und die Weiterentwicklung des Sprachassistenten Siri geschaut. Die WWDC gilt als eines der wichtigsten Technologieereignisse des Jahres. Entwickler und Investoren erwarten Hinweise darauf, wie Apple im Wettbewerb mit anderen KI-Anbietern künftig aufgestellt sein will. Ulrike Klein, Redaktion.
1: Die Verkehrsminister der Europäischen Union kommen heute in Luxemburg zu Beratungen zusammen. Auf der Tagesordnung stehen Fragen der europäischen Verkehrspolitik, der Ausbau grenzüberschreitender Infrastruktur sowie Maßnahmen für einen klimafreundlicheren Verkehr. Dabei geht es unter anderem um die Modernisierung von Verkehrsnetzen und die Förderung nachhaltiger Mobilität in Europa. Das Treffen findet im Rahmen des